0: A haben sie die Infrastruktur des Dienstes Kratos lahmgelegt. Der mutmaßliche Entwickler wurde in Indonesien festgenommen. Der Dienst bot einen digitalen Baukasten an, mit dem vor allem Microsoft-Webseiten täuschend echt nachgebaut wurden. Die Gruppe soll Zugangsdaten hunderttausender Opfer in über 30 Staaten gestohlen haben. Kommende Woche entscheidet sich, wer Nachfolger von Jens Spahn als Union-Fraktionschef wird. Die Bundestagsfraktion trifft sich am Mittwoch zu einer Sondersitzung und will das dann klären. Das haben CDU-Chef und Bundeskanzler Merz sowie CSU-Chef Söder angekündigt. Im Gespräch als neue Fraktionsspitze sind unter anderem Kanzleramtschef Frey und Innenminister Dobrindt. Großbritannien hat einen neuen Premierminister, Andy Burnham. Bei seiner Antrittsrede versprach er schnelle Reformen, angelegt auf einen 10-Jahres-Plan. Philipp Detlefs kennt die Einzelheiten.
1: Burnham versprach, die soziale Krise im Land anzugehen. Als erste große Aufgabe will er die Wohnungslosigkeit beenden. Außerdem kündigte er schnelle Hilfe gegen die hohen Lebenshaltungskosten an. Denkbar sind niedrigere Bustarife und Entlastungen bei den Energiepreisen. Wirtschaftspolitisch verspricht der neue Premier weniger Zentralismus und Privatisierung, dafür mehr regionale Machtverteilung.
0: Die FIFA untersucht das Verhalten des argentinischen Fußballnationalteams nach dem WM-Finale gegen Spanien. Nach der 0:1-Niederlage kam es zu unschönen Szenen. Leandro Paredes erhielt nach einer Tätlichkeit gegen Spaniens Gavi die rote Karte. Auch andere Teammitglieder könnten belangt werden.
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1: Ich bin Katrin Steinberger. Andy Burnham ist neuer Premierminister in Großbritannien und hat noch am selben Tag mit Bundeskanzler Friedrich Merz telefoniert. Beide wollen die enge Partnerschaft zwischen Deutschland und Großbritannien fortsetzen. Auch beim Thema Ukraine waren sich Merz und Burnham einig. Kiew soll umfassend unterstützt und der Druck auf Russland erhöht werden, mit dem Ziel eines gerechten und dauerhaften Friedens. Grünen-Fraktionschefin Hasselmann sieht in der aktuellen Debatte über Leihmutterschaft Anlass, sich neu mit dem Thema zu befassen. Gegenüber der Funke-Zeitungen plädiert sie dafür, dass der Bundestag die Empfehlungen einer Kommission aus dem Jahr 2024 nochmal prüft. Die hatte vorgeschlagen, frühe Schwangerschaftsabbrüche nicht mehr grundsätzlich strafbar zu machen und Leihmutterschaft nur unter strengen Schutzregeln zu erlauben. Gefälschte Kleidung, unsicheres Spielzeug, gefährliche Kosmetika. Das alles soll der Online-Marktplatz AliExpress wochenlang nicht von seiner Seite genommen haben. Die EU hat darum eine Strafe von 550 Millionen Euro verhängt. AliExpress nannte die Höhe unverhältnismäßig. Das Unternehmen habe schon Verbesserungen vorgenommen. Es war ein rauschendes Fußballfest in Rot. Spaniens Fußball-Weltmeister sind mit einer großen Party in ihrer Heimat empfangen worden. Rund 2 Millionen Fans feierten in Madrid die frisch gebackenen Weltmeister. Julia Macher berichtet.
2: Ein Triumphzug im offenen Bus mit der Aufschrift Könige der Welt, ein mehrstündiges Konzert auf Madrids Prunkplatz Cibeles, Spaniens Nationalelf, hat den zweiten WM-Titel mit einer rauschenden Fiesta gefeiert. Von einem epischen Triumph sprach König Felipe und sagte, ihr habt für ganz Spanien gewonnen, mit dem Kopf und mit dem Herzen.
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1: Ich bin Katrin Steinberger. Ermittlern aus Deutschland und den USA ist ein wichtiger Schlag gegen einen großen Phishing-Service gelungen. Die Ermittler haben die Infrastruktur des Dienstes Kratos zerschlagen und mehr als 200 Server abgeschaltet. Damit wurden Angriffe auf hunderttausende potenzielle Opfer verhindert. Laut BKA war Kratos ein digitaler Baukasten für täuschend echte Microsoft-Login-Seiten. Damit griffen Kriminelle Passwörter und E-Mail-Adressen ab. Seit 4 Jahren muss der öffentliche Nahverkehr barrierefrei sein. Ein bundesweiter Test des ADAC zeigt jetzt aber, Busse und Bahnen in Deutschland sind noch weit entfernt von echter Barrierefreiheit. Nur rund 20% der Straßenbahnen und 3% der Busse halten so genau, dass Menschen mit Rollstuhl, Rollator oder einem Kinderwagen selbstständig einsteigen können. Der ADAC fordert unter anderem mehr Tempo beim Umbau der Haltestellen. Großbritannien hat einen neuen Premierminister, Andy Burnham. Bei seiner Antrittsrede versprach er schnelle Reformen, angelegt auf einen 10-Jahres-Plan. Philipp Detlefs kennt die Einzelheiten.
2: Burnham versprach, die soziale Krise im Land anzugehen. Als erste große Aufgabe will er die Wohnungslosigkeit beenden. Außerdem kündigte er schnelle Hilfe gegen die hohen Lebenshaltungskosten an. Denkbar sind niedrigere Bustarife und Entlastungen bei den Energiepreisen. Wirtschaftspolitisch verspricht der neue Premier weniger Zentralismus und Privatisierung, dafür mehr regionale Machtverteilung.
1: Ganz Madrid im Ausnahmezustand. 2 Millionen Fans haben Spaniens Fußball-Weltmeister auf den Straßen der Hauptstadt gefeiert. Im offenen Bus präsentierten Rodri, Lamine Yamal und Co. den WM-Pokal, tanzten und sangen mit den Fans. Heute starten die Spieler in ihren Sommerurlaub. Viele zieht es nach Ibiza oder Mallorca.
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1: Ich bin Katrin Steinberger. Guten Morgen. Große Erfolg im Kampf gegen Cybercrime. Ermittler aus Deutschland und den USA haben den Phishing-Service Kratos zerschlagen. Die komplette Infrastruktur mit über 200 Servern ist vom Netz der Entwickler in Indonesien festgenommen. Kratos war ein Baukasten für gefälschte Microsoft-Authentifizierungsseiten, mit denen Passwörter und E-Mail-Adressen abgegriffen wurden. Über Kratos liefen monatlich rund 15.000 Phishing-Kampagnen. Nicht nur CDU-Chef und Bundeskanzler Merz drückt bei der Spahn-Nachfolge aufs Tempo. Auch Sachsen-Anhalts Regierungschef Schulze will das Thema schnell vom Tisch haben. Denn es stört den Wahlkampf für die Landtagswahl Anfang September.
2: Für mich Erwartungshaltung im Wahlkampf ist, dass wir nicht permanent mit Themen aus Berlin unseren Wahlkampf überlagert sehen und dass wir Wahlkampf auch mal machen können, ohne dass wir permanent an den Wahlkampfständen immer auf Berliner Themen angesprochen werden.
1: Am Mittwoch soll in einer Sondersitzung eine neue Unionsfraktionsspitze gewählt werden. Die Deutsche Bahn will Alkohol an allen 5.400 Bahnhöfen verbieten. Bis spätestens Mitte Oktober soll es auf Bahnsteigen und in Bahnhofshallen außerhalb der Gastronomie nicht mehr erlaubt sein, Bier, Wein oder Schnaps zu trinken. Der Bild sagte Bahnchefin Paller, genug ist genug. Man wolle mehr Ordnung und Sicherheit für Mitarbeitende und Reisende. Wie geht es weiter mit Lionel Messi im Trikot der argentinischen Fußballnationalmannschaft? Nach dem verlorenen WM-Finale gegen Spanien meldet sich der 39-Jährige jetzt bei Instagram und spricht von unermesslichem Schmerz und einer Wunde, die Zeit braucht. Der Superstar blieb beim 0:1 blass, verließ das Stadion in East Rutherford kommentarlos. Es war schon seine 6. WM, vieles wirkte wie ein Abschied.
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0: Yüksek zusammen mit Roman Rappak und Live Alone hier bei Ego FM um gleich 6 Uhr. Und was wir für den heutigen Tag alles wissen müssen, das erfahren wir jetzt.
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2: Ich bin Moritz Einzel. Guten Morgen. Grünen-Fraktionschefin Hasselmann will die Debatte über Leihmutterschaft neu aufrollen. Im Gespräch mit den Funke-Zeitungen fordert sie, den Bericht einer Regierungskommission aus dem Jahr 2024 wieder aufzugreifen. Darin heißt es unter anderem, der Gesetzgeber könne Leihmutterschaft in bestimmten Fällen zulassen, allerdings nur unter sehr strengen Voraussetzungen. Frauenvertreterinnen in SPD und Linksfraktion bleiben skeptisch. Ermittlern in den USA und Deutschland ist ein wichtiger Schlag gegen Phishing-Kriminelle gelungen. Sie haben die Infrastruktur des Dienstes Kratos lahmgelegt. Der mutmaßliche Entwickler wurde in Indonesien festgenommen. Der Dienst hatte einen digitalen Baukasten angeboten, mit dem vor allem Microsoft-Webseiten täuschend echt nachgebaut werden konnten. Die Gruppe soll Zugangsdaten hunderttausender Opfer in über 30 Staaten gestohlen haben. In Deutschland haben Menschen mit Behinderung im Nahverkehr weiterhin große Probleme. Zu dem Ergebnis kommt der ADAC nach einem bundesweiten Test. Nur ein kleiner Teil der Bus- und Straßenbahnhaltestellen ist wirklich barrierefrei, obwohl das seit 2 Jahren gesetzlich Pflicht ist. Viele Aufzüge sind wochenlang kaputt. Stufen und enge Flächen machen Menschen mit Rollstuhl, Rollator oder Kinderwagen den Einstieg schwer. Es war ein rauschendes Fußballfest in Rot. Spaniens Fußballweltmeister sind mit einer großen Party in ihrer Heimat empfangen worden. Rund 2 Millionen Fans feierten in Madrid die frisch gebackenen Weltmeister. Julia Macher berichtet.
3: Ein Triumphzug im offenen Bus mit der Aufschrift Könige der Welt, ein mehrstündiges Konzert auf Madrids Prunkplatz Cibeles, Spaniens Nationalelf, hat den 2. WM-Titel mit einer rauschenden Fiesta gefeiert. Von einem epischen Triumph sprach König Felipe und sagte, ihr habt für ganz Spanien gewonnen, mit dem Kopf und mit dem Herzen.
0: Na, oh, schön, ich freue mich ja schon für die.
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0: Und da sieht's heute eigentlich ganz gut aus. Es gibt eine freundliche Mischung aus Sonne und ein paar Wolken. In der Mitte kann es mal kurz ein paar kleine Regenschauer geben. Im Großen und Ganzen bleibt's aber trocken bei Temperaturen von bis zu 27 Grad. Im Moment messen wir 12 Grad in München, in Würzburg und in Freiburg. 13 Grad sind es aktuell in Stuttgart, in Dresden und in Berlin. 9 Grad messen wir in Augsburg. Morgen wird es dann im Norden wieder etwas wolkenverhangener sein. Hier sind auch weiterhin Schauer und Gewitter möglich. Im Süden ist es deutlich freundlicher. Hier bleibt es meistens trocken bei bis zu 28 Grad.
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0: Mit Lola. Einen wunderschönen guten Morgen wünsche ich am Dienstag. Es ist der 21. Juli und wir sind in dieser Woche ja am Laufen. Das ist das Thema, das uns in dieser Woche interessiert. Und ja, da kennen wir sie doch alle, die verschiedensten Lauftypen. Die einen, die das alle total ernst nehmen. Die anderen, die nur zum Spaß laufen. Genau diese verschiedenen Typen werden wir uns in dieser Stunde noch ein bisschen genauer anhören. Jetzt aber erstmal raus aus den Federn zu Obong Jal, davor noch Balu Brigada mit So Cold. Guten Morgen.

Ubongjare und Holy Mountain. Um 6:07 hier bei Ego FM. Ja, die Uhrzeit ist ganz entscheidend, denn um die geht's auch gleich beim neuesten Titel von Jay Bernhardt. Der ist anscheinend auch ein Frühaufsteher. Bei dem Song fühle ich mich sehr angesprochen, denn er heißt 4 in the Morning. Und um 4 Uhr morgens, da klingelt ja jeden Morgen mein Wecker. Ich weiß, für viele ist das ganz schlimm, aber ich finde mittlerweile, dass es mehr Vorteile hat wie Nachteile. Vor allem diese Stimmung am Morgen ist wirklich was ganz Besonderes. Im Sommer jeden Morgen einen Sonnenaufgang zu sehen und die Vögel zwitschern zu hören, ist schon sehr schön. Und auch im Winter mag ich das, wenn man so der allererste Mensch ist, der durch den frisch gefallenen Schnee stapfen kann. Heute früh ist mir aufgefallen, dass ein bisschen mehr los war auf den Straßen. Vor allem habe ich viel mehr Leute rumlaufen sehen. Das ist sehr ungewöhnlich um diese Uhrzeit. Was Jay Bernhardt alles um 4 Uhr morgens so erlebt, das hören wir jetzt.

0: Rest und My Moon, My Man hier bei Ego FM um gleich 17:15. Und gleich gehen wir eine Runde laufen. Außerdem gibt's Musik von Of Monsters and Men und von Kraftklub.
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0: Love Monsters and Men mit Crystals um 6 Uhr und 23
1: Minuten. 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
0: Und ich muss ja schon sagen, da bin ich heute früh mal wieder voller Bewunderung gewesen, als ich tatsächlich 2 Menschen gesehen habe, die schon um 4:30 morgens durch die Gegend gejoggt sind. Also allergrößten Respekt, wer da so früh schon so fit ist. Aber es gibt natürlich die ganz unterschiedlichsten Lauftypen. Und die haben wir uns mal ein bisschen genauer angesehen.
1: Der Minimalist.
3: Einfach mal den eigenen Körper spüren, eins mit der Natur sein. Und mit Barfußschuhen hat man einfach eine natürliche Zehenfreiheit.
4: Bestzeiten jagen, in der richtigen Pulszone bleiben, Pace optimieren. Minimalisten haben davon noch nie etwas gehört. Für Minimalisten geht es beim Laufen um genau eine Sache: Entspannen. Die einen stehen vor dem Laufen erstmal eine halbe Stunde rum und drücken hektisch auf einer Uhr herum. Minimalisten haben gar keine. Kein Tracking, kein Ziel, kein Stress. Einfach ein bisschen raus an die frische Luft und den Kopf freikriegen. Schuhe sind dabei optional oder man kommt in den Genuss, einem 45-minütigen Vortrag über die Vorteile von Barfußschuhen zu lauschen. Aber warum überhaupt von Textilien abhängig machen? Mutter Natur hat uns die besten Schuhe der Welt doch eh schon geschenkt. Füße. Und dann geht's ab in den Wald. Oder auch nicht, das eigene Gefühl gibt den Weg vor. Einfach drauf loslaufen.
5: An dem Tag, ohne irgendeinen besonderen Grund, beschloss ich, ein bisschen zu laufen.
4: Keine Musik, keine Podcasts, nichts. Nur die Natur und das Laufen.
3: Inzwischen balanciere ich dann mein Wurzelchakra aus.
4: Aber hey, wer bei einem Marathon mal was zu lachen braucht, einfach auf die Gesichter der anderen Läuferinnen und Läufer schauen, wenn die Minimalisten sie völlig unerwartet im Staub stehen lassen.
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0: 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Jetzt gleich Musik von Moby. Davon noch was ganz was Neues. Luna Morgenstern und Gold.
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Louis the Child und Go hier bei Ego FM um 6:34. Und jetzt gibt es endlich mal wieder neue Musik von Cage the Elephant. Die haben sich ja in den letzten Jahren ein bisschen rar gemacht, jetzt eben endlich ein neuer Song. Und Matt Schulz, Sänger der Band, hat verraten, dass er eben in den letzten Jahren auch mit einer mentalen Krise zu kämpfen hatte. Er war für 3 Monate im Krankenhaus, um das Ganze wieder hinzukriegen. Und als er dann endlich wieder auf dem Weg der Besserung war und das Gefühl hatte, dass er endlich nach vorne schauen kann, da ist dann eben genau dieser Titel entstanden. Um das geht's eben auch, endlich wieder nach vorne schauen zu können, nach einer schweren Krise. Richtig cooler neuer Song, mir gefällt er sehr gut. Ich hoffe, ihr seid mindestens genauso begeistert. Cage the Elephant, jetzt bei Ego FM mit Beaches in Tennessee. Guten Morgen.

Sunny und Berlin hier bei Ego FM um gleich 6:45. Und gleich gibt's unter anderem neue Musik von Post Clients. Mando Diao werden wir hören und Leon Lang.

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0: Another Surf von Blankest Year hier bei Ego FM um gleich 7 Uhr. Und an den Bahnhöfen in Deutschland soll Alkohol verboten werden. Mehr dazu jetzt.
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2: Ich bin Moritz Einzel. Guten Morgen. Die Deutsche Bahn plant ein Alkoholverbot an allen 5.400 Bahnhöfen in Deutschland. Künftig soll es bundesweit untersagt sein, auf Bahnsteigen oder in Bahnhofshallen Bier, Wein, Schnaps oder anderen Alkohol zu trinken. Die flächendeckende Umsetzung soll bis Mitte Oktober abgeschlossen sein. Tine Klimach berichtet.
3: Bisher gilt ein Alkoholverbot vor allem an großen deutschen Bahnhöfen wie Frankfurt, Hamburg oder Köln. Bald soll es dann überall gelten, außer in der Gastronomie am Bahnhof. Die Bahn verspricht sich davon mehr Sicherheit und weniger Streitigkeiten. Entsprechende Erfahrungen hat sie unter anderem am Hauptbahnhof Hamburg gemacht. Nachdem Alkohol dort verboten war, ging die Zahl der Auseinandersetzungen spürbar zurück. Das Sicherheitsgefühl für Reisende habe sich verbessert, hieß es, und es gab weniger zu reinigen.
2: Ab heute können Bürgerinnen und Bürger wieder Fördermittel für den Austausch alter Heizungen beantragen. Die Grundförderung von 30% der Investitionskosten bleibt dabei bestehen. Einzelne Zuschüsse wurden jedoch gestrichen oder sie werden schrittweise reduziert. Verbraucherschützer empfehlen, sich vor einem möglichen Heizungstausch die kommunale Wärmeplanung anzuschauen. Der neue britische Premierminister Burnham hat wenige Stunden nach seiner Ernennung mit Bundeskanzler Merz telefoniert. Beide hätten den Wunsch ausgedrückt, die enge Zusammenarbeit zwischen beiden Ländern fortzusetzen. Merz und Burnham seien sich zudem einig gewesen, die Ukraine weiter umfassend zu unterstützen. In Madrid haben rund 2 Millionen Menschen die spanischen Fußballweltmeister gefeiert. Das Team fuhr am Abend im offenen Doppeldeckerbus durch die Straßen. Zuvor waren die Spanier von König Felipe und Ministerpräsident Sanchez empfangen worden. Die argentinischen Vize-Weltmeister bekamen unterdessen am Flughafen von Buenos Aires einen kurzen Empfang. Spanien hatte das WM-Finale am Sonntag in New Jersey gegen Argentinien mit 1:0 nach Verlängerung gewonnen.
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0: Das sieht heute ganz gut aus. Ein Mix aus Sonne und Wolken kommt auf uns zu. Nur in der Mitte von Deutschland, da kann es ganz vereinzelt vielleicht mal kurze kleine Regenschauer geben. Ansonsten bleibt es aber trocken bei Temperaturen zwischen 19 und 27 Grad. Im Moment messen wir 12 Grad in München und in Mannheim. 13 Grad sind es in Stuttgart und in Dresden. 9 Grad aktuell in Augsburg und in Passau. Morgen ist es dann im Norden wieder etwas wolkenverhangener. Hier sind auch vereinzelte Schauer und Gewitter möglich. Und im Norden soll es auch deutlich windiger werden. Im Süden sieht's freundlicher aus. Hier bleibt es meistens trocken bei bis zu 28 Grad.
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0: Einen wunderschönen guten Morgen wünsche ich am Dienstag. Es ist der 21. Juli und ich habe jetzt mal nachgeguckt auf meinem Handy. Da ist ja wie bei fast jedem Handy ein Schrittzähler mit drauf. Gestern bin ich 5.920 Schritte gelaufen. Klingt jetzt gar nicht so schlecht, aber ist ja eigentlich viel zu wenig. Man sagt ja immer, man soll am Tag 10.000 Schritte laufen. Aber woher kommt das eigentlich und stimmt das überhaupt? Eine Frage, die wir in dieser Stunde noch klären werden. Jetzt aber erstmal die Parcels. Davon noch Ben Howard bei Ego FM und The Fear. Guten Morgen.

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Parcels. You get me feeling. Um 7:09 hier bei Ego FM. Im Jahr 2018 in einer WG in Hamburg. Da ist es passiert, dass Micha und Michi aufeinander getroffen sind und meinten, wir könnten doch eigentlich zusammen eine Band gründen. Problem, Micha und Michi haben beide das gleiche Instrument gespielt, nämlich Gitarre. Also hat sich einer von beiden dann breitschlagen lassen, doch lieber Schlagzeug auch noch zu lernen. Geprobt wurde unter anderem auf der Verkehrsinsel vor der WG, damit man niemanden stört mit dem Lärm. Das war aber eine ganz gute Idee. Die Autofahrer sind stehen geblieben und haben sich auf der Verkehrsinsel die Musik angehört von Die Zigaretten. Jetzt wird es ein neues Album geben. Im Oktober erscheint eine gesunde Reaktion auf eine kranke Welt. Mit dem Werk werden sie dann übrigens auch auf Tour gehen, werden im Oktober auch in München unter anderem zu Gast sein. Aber wir hören jetzt schon mal rein ins neueste Album. Die Zigaretten hier bei Ego FM und Scheiße neben Kotze.

0: John Dawson und White Lighter hier bei Ego FM um ganz genau 7:15. So, ich habe es nochmal geguckt, wann ich denn zuletzt über 10.000 Schritte gelaufen bin. Das war am Samstag. Gut, da war bei uns auch Hoflohmarkt, da war eine Menge los. Aber das ist ja so diese magische Zahl, diese 10.000 Schritte. Woher kommen die eigentlich? Und ist da was Wahres dran? Ist das wirklich die Zahl, die wir gehen sollten am Tag? Dazu gleich mehr nach Jonathan Jeremiah und nach den Wallows.
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0: Day um 7:23 Minuten.
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0: 10.000 Schritte am Tag, das ist die magische Zahl. Die soll man ja angeblich pro Tag erreichen. Aber stimmt das überhaupt? Und woher kommt diese Zahl überhaupt? Kollege Felix ist bei mir im Studio. Hi, guten Morgen.
4: Guten Morgen, Lola.
0: Muss ich mir jetzt so einen Schreibtischlaufband zulegen, damit ich jeden Tag auf meine Schrittzahl komme? Oder wie läuft das?
4: Ich kann dich beruhigen, die 10.000 Schritte sind absoluter Bullshit. Jetzt nicht falsch verstehen, Bewegung ist immer gut, aber dieser Anspruch, jeder muss 10.000 Schritte pro Tag machen, sonst lebt man ungesund, das ist absoluter Mythos.
0: Okay, krass, das hat sich einfach wer ausgedacht oder warum hält sich das so hartnäckig?
4: Der Ursprung ist tatsächlich ein Marketing-Gag. Mhm. Wir drehen die Zeit mal ein bisschen zurück, genauer gesagt 1964 zu den Olympischen Spielen in Tokio. Und genau damals hat ein japanischer Elektronikhersteller den ersten Schrittzähler auf den Markt gebracht. Mit einem recht einfachen Namen: 10.000 Schritte.
0: Mhm.
4: Und seitdem hält sich diese Zahl einfach.
0: Ja, die hält sich sogar ziemlich hartnäckig. Warum hat denn die Wissenschaft in den letzten Jahren, Jahrzehnten damit nicht aufgeräumt?
4: Entsprechende Versuche hat es schon gegeben, aber wir können das Ganze auch mal selber durchspielen mit einer Studie quasi. Welche Schrittanzahl ist gesund? Ganz oft wird als Ergebnis und Vergleichswert der Gewichtsverlust hergenommen, also wie viel man abnimmt. Und Spoiler, natürlich nimmt man bei 10.000 Schritten mehr ab als bei 3.000. Heißt auch, die Medien greifen dann natürlich auf, hey, ihr müsst 10.000 Schritte pro Tag gehen, dann nehmt ihr am meisten ab, das ist am gesündesten. Und wir dürfen nicht außer Acht lassen, 10.000 Schritte, das sind 7 Kilometer. Das ist im Alltag eigentlich nur schwer unterzubekommen.
0: Ja, so als Hundebesitzerin kriege ich es schon immer ganz gut hin, aber ja, es ist schon ganz schön schwer. Dann vergessen wir mal diese 10.000 Schritte. Aber wie viele sollte ich denn jetzt pro Tag machen?
4: Konkret sagt die Wissenschaft da, das Minimum sollte bei 5.000 Schritten pro Tag liegen. Optimal wären eigentlich 6.000 bis 8.000. Das wäre tatsächlich auch sehr gut, wenn wir die schaffen, weil wir so viel sitzen wie noch nie. Eine Studie der deutschen Krankenkassen hat herausgefunden, dass die Deutschen an Werktagen durchschnittlich 10 Stunden pro Tag sitzen. Und das sollten wir vielleicht etwas ausgleichen.
0: Ja, definitiv. Aber lasst euch nicht von eurem Schrittzähler kirre machen. Die 10.000 Schritte sind absolut kein Muss, sondern höchstens ein Ziel zur Motivation. Mehr zu dem Thema findet ihr übrigens auch noch bei uns im Netz auf egofm.de. Hier jetzt gleich Musik von Kids Simiers. Davor noch ganz neue Klänge. Kids Don't Smoke mit Swimshirt.
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Zombies, Time of the Season. Um 7:36 Uhr. Und normalerweise ist es ja so, wenn ein neues Album produziert wird und dann rauskommt, dann werden im Vorhinein so einzelne Singles gedroppt. Das kennt man ja. Leon Bridges hat sich aber für einen anderen Weg entschieden. Er bringt nämlich im September sein neues Album raus. Happiness Anytime Part 2 wird das Werk heißen. Erscheint am 25. September, um ganz genau zu sein. Und er wollte da hier nicht so einzelne Songs raushauen. Deswegen hat er auf einen Schlag 4 neue Songs veröffentlicht und auch schon bekannt gegeben, dass er bei seinem neuen Werk mit Jungle zusammengearbeitet hat. Gut, zumindest mit dem größten Teil von Jungle, mit Lydia Kiddo und mit Josh. Und mit denen hat er sich 4 Tage lang in Los Angeles im Studio eingesperrt und gesagt, wir gehen hier nicht raus, bis die Songs fertig sind. Haben sie geschafft. Klingt dann wie folgt. Leon Bridges jetzt und Light the Way um 7:37 Uhr. Guten Morgen.

0: Sabian und Hippie Sunshine hier bei Ego FM um gleich 7:45 und gleich gibt's neue Musik von den Queens of the Stone Age. Empire of the Sun werden wir auch hören und die Arctic Monkeys. 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

0: und Blue Moon um gleich 8 Uhr hier bei Ego FM. Und die Neuigkeiten des Tages, die gibt's jetzt.
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2: Ich bin Moritz Einzel. Guten Morgen. Ab heute können bei der Förderbank KfW wieder Anträge für eine klimafreundliche Heizung gestellt werden. Statt 30.000 sind laut dem neuen Heizungsgesetz nur noch maximal 28.000 Euro förderfähig. In den kommenden Jahren soll das immer weniger werden. Von dieser Summe können dann maximal 80% erstattet werden. Die Deutsche Bahn plant an allen 5.400 Bahnhöfen in Deutschland ein Alkoholverbot. Auf Bahnsteigen oder in Bahnhofshallen Bier, Wein oder Schnaps zu trinken soll künftig bundesweit untersagt sein. Bahnchefin Palla hat der Bild-Zeitung wörtlich gesagt, genug ist genug. Man wolle mehr Ordnung und Sicherheit auf den Bahnhöfen und in den Zügen. US-Präsident Trump hat gegen bestimmte Waren aus Kanada neue Zölle verhängt. In Zukunft sollen zum Beispiel auf kanadischen Wein, Hockeyschläger und Zement 50% Zölle gezahlt werden. Trumps Begründung dafür, Kanada behandle amerikanische Produkte diskriminierend. Die Zölle sollen in 30 Tagen in Kraft treten. Spaniens Fußball-Weltmeister sind mit einer gigantischen Party in der Heimat gefeiert worden. Es gab eine umjubelte Parade durch die Straßen von Madrid. Julia Macher in Spanien, wie war die Feier? Welche Szenen bleiben besonders hängen?
3: Das war schon ein unglaubliches Fest in Madrid gestern. 2 Millionen Menschen, die eigentlich unentwegt gejubelt, gesungen und getanzt haben. Und ein Team, das trotz des strapaziösen Spiels und des langen Flugs bis nach Mitternacht alles geliefert hat, was Fans lieben. Es gab eine bewegende Lobeshymne von Kapitän Rodri an den immer wieder mal geschmähten Torschützen Ferran Torres. Ein sehr amüsantes Schlagzeug-Intermezzo von Linksaußenverteidiger Marco Correa und mitreißende Tänzchen von eigentlich jedem Spieler.
2: Dankeschön, Julia Macher.
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0: Das sieht heute ganz gut aus. Sonne und Wolken wechseln sich ab. Im Großen und Ganzen bleibt es auch trocken. Nur in der Mitte von Deutschland, da kann es vielleicht mal einen klitzekleinen Regenschauer geben. Ansonsten sieht es eigentlich ganz gut aus bei Temperaturen zwischen 19 und 27 Grad. Im Moment messen wir 12 Grad in München und in Würzburg. 13 Grad sind es in Stuttgart und in Berlin. 9 Grad momentan in Nürnberg und in Passau. Morgen ist es dann im Norden wieder etwas wolkenverhangener. Hier sind Schauer und Gewitter möglich. Im Norden soll es auch deutlich windiger werden. Im Süden gibt es weiterhin einen Mix aus Sonne und Wolken bei bis zu 28 Grad.
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0: Einen wunderschönen guten Morgen wünsche ich am Dienstag. Es ist der 21. Juli. Schön, dass ihr mit dabei seid. Und in dieser Stunde werden wir mal reinhören, welches Thema unser Markus Kafka denn besingen lassen wird bei seiner Sendung Countdown 25. Außerdem hätte ich gleich noch neue Musik von Boy Harsher mit dabei. Davor hören wir noch Talisco und Your Wish. Guten Morgen.

0: Harsher mit Jeans um 8:09.
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0: Und da bin ich auf diesen Titel gestoßen, und zwar, weil ich ein altes Video gesehen habe aus dem Jahr 1973. Die Sendung hieß Der siebte Sinn, und da ging es um Frauen am Steuer. Das ist so ein unglaublich witziger Beitrag. Wir können da ja mal kurz reinhören.
2: Frauen fahren meist vorsichtiger als Männer, weil ihnen die Übung fehlt. Sie behindern dann den fließenden Verkehr. Viele Frauen scheuen das Anlegen des Sicherheitsgurts, weil sie Angst um ihren Busen haben. Diese Sorge ist unnötig, sagen Mediziner, wenn der Gurt richtig sitzt. Frauen rasen auch nicht, wie manche Männer, so durch eine Kurve. Es sei denn, sie jagen als Rennfahrerinnen, wie hier Hannelore Werner über die Piste.
0: Ja, und da habt ihr schon im Hintergrund gehört, da hört man Scarborough Fair, aber in einer total schönen Version, die ich dann auch gefunden habe. Und zwar ist diese Version von Sergio Mendes. Und deswegen gibt's den Song auch jetzt in voller Version.

0: wunderschöne Nummer in der Version von Sergio Mendes, Scarborough Fair, hier bei Ego FM um ganz genau 7:15. Und gleich gibt's unter anderem Musik von Max Red und von The Naked and Famous.
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Are we now? Um 8 Uhr und 22 Minuten. Hier bei Ego FM. Und jetzt gibt es ganz niegelnagelneue Musik. Und zwar ist das eine Zusammenarbeit. Zum einen von Singer, Songwriter und Produzenten Stevie Appleton. Der kommt aus London und er hat sich zusammengetan mit Nick Henriquez. Der ist auch Produzent und kommt aus Toronto. Und im letzten Jahr, da waren beide zusammen unterwegs. Und zwar bei der Miami Music Week. Die kannten sich schon so ein bisschen lose, aber in dieser Woche sind sie dann zusammengekommen und haben plötzlich ganz viel Musik gemeinsam gemacht und haben festgestellt, das klappt ja richtig, richtig gut mit uns beiden. So gut, dass sie eben gemeinsame Dinge jetzt machen unter dem Namen Collect 200. Da ist jetzt eben auch gerade das Debütalbum rausgekommen. Everything Will Be Alright heißt das allererste Werk, in das wir jetzt auch mal ein wenig reinhören. Collect 200 mit dem Song, der genauso heißt wie die Band.

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0: Carnival Youth mit Brown Eyes and All the Rest. Und diese braunen Augen, die interessieren uns jetzt aber eigentlich am allermeisten, denn die passen perfekt zum Thema für den kommenden Sonntag, wenn Markus Kafka wieder eine neue Ausgabe vom Countdown 25 präsentiert. Und da geht es eben um das Thema Kopf und alles, was damit so zu tun hat, also eben auch die braunen Augen. Aber muss das besungene Kopfteil denn auch im Titel vorkommen, der dann gespielt wird am Sonntag?
1: Ja, sollte im Titel vorkommen. Nee, aber ich habe da auch schon so ein bisschen getrickst. Wenn Songs besonders gut sind, aber die sich jetzt nicht für irgendein Thema anbieten, wo sich genug Songs andere Songs finden lassen, dann ist es schon mal okay, wenn der prominente Textzeile auch zum Thema was beisteuert. Das muss nicht unbedingt an dem Titel sein.
0: Na, okay, dann haben wir schon mal unsere Anweisungen verstanden. Jetzt warten wir natürlich auch auf eure Vorschläge, über die sich Markus auch immer total freut.
1: Ich freue mich dann auch immer über die Vorschläge aus der Community. Je abgefahrener, desto besser. Mhm. Weil, also du hast eine Sendung mit Thema Kopf und kriegst dann einen Song zu Nasenbluten. Da macht es dann richtig Spaß, weil das sind dann so Sachen, da kommst du beim ersten Nachdenken gar nicht drauf.
0: Na, also ich bin mir sicher, da habt ihr auch noch ein paar abgedrehte Ideen, mit denen ihr Markus richtig beeindrucken könnt. Gerne per E-Mail an countdown25@egofm.de. Und diese Nummer hier, die würde auch gut in die Sonntagssendung mit reinpassen. Cypress Hill, jetzt bei Ego FM und Insane in the Brain. Locken.

0: Charlotte Gainsbourg und Paradisco um gleich 8:45 hier bei Ego FM. Und gleich hören wir ganz neue Musik von Biba Dubi. Kenny Hubler wird auch mit am Start sein, genauso wie Paul Kalkbrenner featuring Stromae.
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0: Jeremy Loops und Waves hier bei Ego FM um gleich 9 Uhr. An deutschen Bahnhöfen soll Alkohol verboten werden. Mehr dazu jetzt.
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2: Ich bin Moritz Einzel. Guten Morgen. An allen 5400 Bahnhöfen in Deutschland soll es künftig verboten sein, Alkohol zu trinken. Die Deutsche Bahn plant ein bundesweites Verbot. Bahnchefin Paller erhofft sich davon mehr Ordnung und Sicherheit, hat sie der Bild-Zeitung gesagt. Die flächendeckende Umsetzung soll bis Mitte Oktober abgeschlossen sein und von den DB-Sicherheitskräften und der Bundespolizei überwacht werden. Knapp die Hälfte der bisher bewilligten Anträge auf die neue E-Auto-Förderung ist an Haushalte mit einem Jahreseinkommen von bis zu 45.000 Euro gegangen. Das geht aus einer Antwort der Bundesregierung auf eine Anfrage der Linken im Bundestag hervor. Jan-Henner Reitze berichtet.
3: Ja, die soziale Staffelung bei der Förderung greift teilweise. Auch Menschen, die eher weniger verdienen, nutzen die Prämie, heißt es aus der Linksfraktion. Dennoch könnten sich viele Menschen mit geringem Einkommen trotz Prämie kein neues Elektroauto leisten. Deshalb müsse ab spätestens kommenden Jahr auch der Kauf gebrauchter E-Autos gefördert werden. Nach dem aktuellen Modell gibt es für ein neues E-Auto bis zu 6.000 Euro vom Staat dazu. Wie viel genau, richtet sich nach dem Einkommen und ob jemand Kinder hat.
2: Grünen-Fraktionschefin Hasselmann hat aus aktuellem Anlass eine neue Debatte über das Thema Leihmutterschaft gefordert. Den Funke-Zeitungen sagte Hasselmann, zwar sei der Rücktritt von Jens Spahn als Unionsfraktionschef richtig gewesen, es sei aber geboten, neu darüber zu diskutieren, ob Leihmutterschaft nicht in bestimmten Fällen erlaubt sein sollte. 9 Monate nach dem spektakulären Juwelenraub im Louvre in Paris soll die betroffene Apollo-Galerie morgen wieder eröffnet werden. Juwelen sollen dort aber vorerst keine mehr ausgestellt werden. Im Oktober waren mehrere Männer mit Hilfe eines Lastenaufzugs in die Galerie eingedrungen und hatten einen Teil der französischen Kronjuwelen geraubt. Bis heute ist die Beute verschwunden.
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0: Und da sieht's heute eigentlich ganz gut aus. Mit so einem Mix aus Sonne und Wolken. Allerdings kann es in der Mitte von Deutschland auch vielleicht mal einen ganz kurzen kleinen Regenschauer geben. Im Großen und Ganzen bleibt's aber doch trocken und das bei Höchstwerten von bis zu 27 Grad. Im Moment messen wir 14 Grad in München, in Stuttgart, in Dresden und in Berlin. 13 Grad sind's momentan in Nürnberg, 12 Grad in Freiburg. Morgen gibt's dann wieder das klassische Nord-Süd-Gefälle. Im Norden mit einigen Wolken mehr. Hier sind auch Schauer und Gewitter möglich. Außerdem soll es im Norden deutlich windiger werden. Im Süden gibt es einen lockeren Mix aus Sonne und Wolken bei bis zu 28 Grad.
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0: 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Einen wunderschönen guten Morgen wünsche ich am Dienstag. Es ist der 21. Juli und an diesem Freitag, da gibt's was ganz Besonderes. Und zwar den Intersport Urban Trail Run in München. Und da könnt ihr mit dabei sein. Wir spendieren euch die Startnummer, aber nicht nur das. 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Die passende Laufmusik gibt's jetzt gleich von Lady Ray, davor noch Royal Otis und Clawfoot. Guten Morgen.

Lady Ray mit Let It Go um 9:07 hier bei Ego FM. Und jetzt hören wir gleich ganz neue Musik von Tyler Ballgame, der gerade erst sein Debütalbum rausgebracht hat und danach auch viel unterwegs gewesen ist. Unter anderem als Support von Alabama Shakes oder auch von den Lumineers. Jetzt also ein ganz neuer Song, den er auch mal selbst beschrieben hat. Und diese Beschreibung gibt es auf Englisch, weil ich glaube, das ist ganz schwierig, so diese Aussage auf Deutsch zu übersetzen. Er sagt nämlich, it's about cannibalizing your life and relationships as a songwriter and is, in the gentlest of ways, a middle finger of a breakup song. Also, dann geben wir jetzt mal den Mittelfinger her für diesen Titel im positiven Sinne. Tyler Ballgame und Live It Down 8:09.

0: Peter, Björn und John mit Second Chance um ganz genau 8:45 hier bei Ego FM. Und gleich werde ich euch mitnehmen. Und zwar zum Intersport Urban Trail Run. Der findet an diesem Freitag in München statt. Obendrauf gibt's noch ein Rundum-Sorglos-Paket von Hama. Und gleich sprechen wir auch noch mit Lara. Sie ist eigentlich so das Gesicht des Laufes und läuft auch selber mit und wird uns die Strecke auch noch so ein bisschen beschreiben. Das gleich nach Blockparty und nach den Blood Red Shoes.
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0: kommenden Thema. Block Party waren das und The Prayer.
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0: Ja, und an diesem Freitag findet in München der Intersport Urban Trail Run statt. Da kann man sich dann entscheiden, entweder will man die 5 Kilometer laufen, das ist dann eine Runde, das ist perfekt für Einsteiger. Dann gibt's noch die 10 Kilometer.

0: Das sind dann 2 Runden und es gibt auch noch einen Kids Run. Also für jeden was mit dabei. Auch sicherlich für Lara Eckel. Sie ist das Gesicht von Hammer, zumindest eben für diesen Lauf. Und wir wollten von ihr auch mal wissen, welche Strecke sie denn am Freitag laufen wird.
1: 10 Kilometer tatsächlich. Mhm. Ja, also ich bin gespannt, wie es wird. Ich bin noch nie in Urban oder im Trail Run an sich gelaufen. Man muss dazu sagen, es ist ein Urban Trail Run immer noch, aber ich bin noch nie so wirklich Hügel, Berge, whatever mitgelaufen. Deswegen bin ich richtig gespannt, wie das wird.
0: Ja, wir sind auch schon sehr gespannt. Wie sieht die Strecke denn aus?
1: Also es geht durch den schönen Olympiapark bei uns in München. Das heißt, wer schon mal im Olympiapark war, viele Hügel, ob man Berge sagen kann, weiß ich jetzt nicht. Aber über Stock und Stein, über Wege, übers Wasser, vorbei auch an Iconic Spots. Man sieht das Hochhaus von BMW, den Olympiapark. Also es ist eine richtig. Ich war erst heute Morgen dort, um auch ein bisschen zu trainieren. Tatsächlich, also es ist eine sehr schöne Strecke, muss man schon sagen.
0: Ja, davon könnt ihr euch einfach selber überzeugen, denn wir nehmen euch mit. Die Startnummer bzw. die Teilnahme geht auf uns für den Intersport Urban Trail Run an diesem Freitag. Aber obendrauf gibt es noch ein dickes, fettes, großes Paket von Hammer. In diesem Paket eine Smartwatch, ein Sportkopfhörer, eine Stirnlampe und eine Sicherheitslaufweste. Natürlich alles von Hammer. Das Ganze könnte euch gehören. 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
0: Also klingelt schnell durch oder schickt mir eine WhatsApp-Sprachnachricht, warum ihr unbedingt dabei sein wollt beim Intersport Urban Trail Run und warum ihr dieses dicke, fette Paket von Hammer haben möchtet. Und mit etwas Glück seid ihr dann an diesem Freitag mit am Start. Hier jetzt gleich Musik von Freedom Fry, davor noch ganz neue Klänge von Juno.
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0: Aretha Franklin und Rocksteady um 9.37 Uhr.
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0: Ja, und wir werden auch ordentlich laufen. Und zwar an diesem Freitag. Da findet in München der Intersport Urban Trail Run statt. Da kann man dann selbst entscheiden, ob man die 5 Kilometer läuft. Das ist eigentlich perfekt für Einsteiger. Die 10 Kilometer. Oder es gibt auch noch einen Kids Run. Also für jeden was mit dabei. Und bei uns ist auch noch obendrauf ein Paket von Harma mit dabei. Mit einer Smartwatch, mit Sportkopfhörern, mit Stirnlampe und mit einer Sicherheitslaufweste. Also da ist man wirklich perfekt ausgestattet für den Intersport Urban Trail Run. Und die Teilnahme, die gibt's auch noch obendrauf. Und dieses Paket, die wollen einen neuen Besitzer finden oder eine neue Besitzerin. Da haben sich natürlich viele gemeldet. Und ihn hier hat's erwischt.
3: Hallo, hier ist der Chris. Ich könnte dieses Hammer-Paket wirklich super brauchen, weil ich gefühlt ein richtig analoger Dinosaurier-Sportler bin, der immer nur nach Gefühl läuft und Sport treibt und vielleicht in das neue digitale Zeitalter einsteigen sollte mit Überwachung und GPS und Tracken und was weiß ich nicht alles. Also würde mich freuen, wenn es klappt. Danke und liebe Grüße ins Studio.
0: Liebe Grüße zurück. Ja, wir mögen Dinosaurier natürlich auch sehr gerne, aber wir wollen natürlich dem guten Chris auch helfen, dass er perfekt ausgestattet ist für diesen Freitag. Für ihn gibt's eben die Teilnahme und das Paket von Hama. Und wenn ihr euch jetzt ärgert und denkt, ach, das hätte ich doch auch so gerne gehabt, überhaupt kein Problem. Wir werden euch noch ein paar Mal mitnehmen in dieser Woche und auch noch ein paar Hama-Pakete verschenken. 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Ich drücke euch die Daumen. Hier jetzt Portugal the Man und Feel It Still.
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0: MacG und Are You Looking Up hier bei Ego FM um gleich 9:45. Das heißt, ich bin da mal raus für heute. Ich wünsche euch noch einen ganz fantastischen Dienstag. Wir hören uns morgen früh wieder ab 6 Uhr. Hier jetzt noch Musik von Enyo. Was Neues von Almost Monday werden wir auch gleich hören, genauso wie die Sports.
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1: Ich bin Moritz Einzel. Nach dem Rücktritt von Unionsfraktionschef Spahn geht die Debatte über das Thema Leihmutterschaft weiter. Bundesbildungsministerin Prien geht nicht davon aus, dass die CDU ihre Position dazu bald ändert. Das sagte sie dem Portal The Pioneer. Grünen-Fraktionschefin Hasselmann regte in den Funke-Zeitungen an, sich neu mit dem Thema Leihmutterschaft auseinanderzusetzen. Die Frauen in der SPD warnen vor einer Kommerzialisierung von Frauen. Künstliche Intelligenz bestimmt zunehmend unseren Arbeitsalltag. Eine neue Umfrage des Beratungsunternehmens Expleo unterstreicht das. Jeder 10. Beschäftigte hierzulande sagt demnach, dass er seine Arbeit ohne KI-Tools nicht mehr machen kann. Weitere 19% hätten ohne KI nicht genügend Zeit, um ihre täglichen Aufgaben zu erledigen. Besonders Führungskräfte seien auf KI angewiesen, so die Studie. 10 Nächte in Folge hat das US-Militär Ziele im Iran bombardiert. Nun melden US-Medien, Katar, Ägypten, Pakistan und weitere Vermittler hätten den Kriegsparteien eine neue 10-tägige Waffenruhe vorgeschlagen. Mehr von David Riemer.
2: Die US-Regierung prüft den Vorschlag, gleichzeitig geht die Gewalt weiter. Das US-Militär meldete neue Angriffe auf militärische Ziele im Iran. Außerdem wurde erneut ein Tanker in der Straße von Hormuz attackiert. Trotz der Vermittlungsbemühungen bleibt unklar, ob beide Seiten überhaupt zu einer neuen Waffenruhe bereit sind. Das US-Militär will mit den Angriffen Irans Attacken auf Handelsschiffe in der Straße von Hormuz unterbinden. Die Meerenge ist für den globalen Energiehandel enorm wichtig.
1: Wer sich in diesem Sommer im Wasser abkühlen will, muss für den Eintritt im Schwimmbad etwas mehr zahlen. Im Juni kostete der Schwimmbadbesuch laut Statistischem Bundesamt 3,6% mehr als ein Jahr zuvor. Sonnenschirme und Badebekleidung sind dagegen günstiger geworden.
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3: Und da gibt's heute eine lockere Mischung aus Sonne und Wolken und es bleibt auch meistens trocken. Einzige Ausnahme in der Mitte von Deutschland, da kann es vielleicht noch einen klitzekleinen Regenschauer geben, ganz vereinzelt. Aber wie gesagt, ansonsten meist trockenes Wetter und das bei Höchstwerten von bis zu 27 Grad. Aktuell messen wir 16 Grad in München, in Stuttgart, in Dresden und in Berlin. 14 Grad sind es momentan in Nürnberg, 15 Grad in Freiburg. Morgen dann im Norden wieder mehr Wolken. Hier sind auch Schauer und Gewitter möglich und im Norden soll es auch deutlich windiger werden. Im Süden sieht es dann freundlicher aus mit Sonne und Wolken im Wechsel bei bis zu 28 Grad.
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1: Ich bin Moritz Einzel. Bundesinnenminister Dobrindt hat das Bundeslagebild zu sexueller Gewalt gegen Kinder und Jugendliche vorgestellt. Demnach gab es in einigen Bereichen eine deutliche Zunahme der Delikte.
2: Im Besonderen im Bereich der jugendpornografischen Inhalte. Wir sehen hier eine Steigerung im letzten Jahr von rund 20%. Das ist ein dramatischer Befund.
1: Künstliche Intelligenz mache es Tätern einfacher, so Dobrindt. Im vergangenen Jahr zählte die Polizei insgesamt mehr als 18.000 Fälle von sexuellem Missbrauch von Kindern und Jugendlichen. Die Zahl ist in den vergangenen 5 Jahren deutlich gestiegen. Die Bahn will ein Alkoholverbot an sämtlichen Bahnhöfen in Deutschland durchsetzen. Die Gewerkschaft der Polizei findet das richtig. Der stellvertretende GdP-Bundesvorsitzende Peutz hält die Durchsetzung mit dem derzeitigen Personalstand der Bundespolizei aber kaum für realistisch.
3: Wir haben Überstunden, wir haben Krankheitssituationen der Polizei, wir haben ein Personaldefizit bei der Polizei.
1: Das sagte Peutz bei NTV. Alkohol trage zu einer Gewaltspirale in Zügen und an Bahnhöfen bei. Bürgerinnen und Bürger können ab heute wieder Förderanträge für klimafreundliche Heizungen bei der staatlichen KfW-Bank stellen. Allerdings gibt es dabei Einbußen. Statt 30.000 sind nur noch maximal 28.000 Euro förderfähig. Und diese Summe soll im Lauf der Jahre weiter sinken. US-Präsident Trump hat mal wieder neue Zölle verhängt, diesmal gegen Waren aus Kanada. In Zukunft sollen zum Beispiel auf kanadischen Wein, Hockeyschläger und Zement 50% Aufschlag fällig werden. Trumps Begründung, Kanada behandle bestimmte US-Produkte diskriminierend.
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4: Heute Nachmittag mit ein paar kurzen Schauern vom Mittelgebirge bis in die Osthälfte Deutschlands und an den Alpen. Sonst ist es eher heiter und sonnig um 18 bis 26 Grad. Morgen am Mittwoch dichtere Wolken mit zeitweise mehr Regen, im Nordosten mit Gewitter, im Süden bleibt blauem Himmel, Sonnenschein. An Nord- und Ostsee stürmt's um 19 bis 29 Grad. Und noch kurz, der Donnerstag, der ist eher grau-wolkig, vor allem in der Nordosthälfte Deutschlands mit Regen. Im Tagesverlauf lockert sich's aber auf. Im Südwesten bleibt sonnig um 19 bis 27 Grad.
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2: Hallo und hi, willkommen, meine Angels.
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2: Volksfest Crailsheim, so circa 2008. Der letzte Song der Band auf der Bühne, das Licht geht an, das Zelt wird geräumt, alle müssen nach Hause, egal wie. Und unser jetziger Künstler, Ben Kidston, hat sogar eine noch viel dramatischere Robbie Williams-Erinnerung. Der hat nämlich sogar mal Support gespielt auf Robbies letzter Tour und ist danach in ein riesiges Loch gefallen, weil was soll danach bitte noch kommen? Es hat ihn lange beschäftigt, er war sogar kurz davor, mit Musik aufzuhören und Jura zu studieren. Dann hat er sich doch wieder gefangen und angefangen, nicht nur über seine Songs zu singen, sondern auch zu sprechen. Zu rappen, könnte man fast sagen. Und ein paar Jahre später, schwuppdiwupp, sind wir immer noch. Ben Kidston mit Life's Relentless.

Life's Relentless. Das Leben ist unerbittlich, genauso wie der Alltag und der Lifestyle als Musiker. Album machen, Album spielen, Album machen, Album spielen, immer so weiter. Genau diesen Lifestyle macht auch Franz aus Wien seit ein paar Jahren mit und wir hier bei Ego FM sehen ihm quasi beim Wachsen zu. Ich weiß noch ziemlich genau, vor 2 Jahren hat er hier gratis bei einer Münchner U-Bahn-Station gespielt. Nächstes Jahr dann im Zenit. Wow. Darauf erstmal ein Erfrischungsgetränk. Ibiza mit Soda-Zitronen. Ich bräuchte ein Foto.

0: Soda Zitronen jetzt auch mit fruchtigem Beigeschmack. So heißt nämlich unsere nächste Band. Das Trio kommt aus München und macht laut eigener Aussage Indie-Jazz. Ja, ich finde ihren Sound herrlich sommerlich und das Gute daran, ja, das klingt lau und leicht verdaulich, aber da steckt nicht nur eine Message dahinter, sondern eben auch eine gute. Fruchtiger Beigeschmack mit Löschzug.
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0: Feuerlöscher, Mann, du Vollpfosten!
1: Das war der EGOFM Soundcheck für heute. Mit mir, Julian. Noch mehr neue Musik gibt's bei uns auf der Homepage, natürlich im laufenden Programm oder in der EGOFM Soundcheck Playlist auf Spotify. Wir hören uns, schöne Tage und
2: ich komm wieder, keine Frage!

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0: Maximo Park sind das gewesen mit Leave This Island. Und ein kleines Sorry an alle Junggesellen und Innenabschiede. An deutschen Bahnhöfen darf nicht mehr gesoffen werden. Was passiert sonst noch in Deutschland und der Welt? Das erfahrt ihr jetzt mit Kollege Moritz.
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2: Ich bin Moritz Einzel. Es gibt weiter eine hohe Zahl an Kindern und Jugendlichen, die Opfer von sexuellem Missbrauch werden. Mehr als 18.000 Fälle hat die Polizei im vergangenen Jahr erfasst. Das geht aus dem aktuellen Lagebild hervor. Der Bericht zeige auch eine zunehmende Verbreitung von Kinder- und Jugendpornografischen Inhalten, so Innenminister Dobrindt bei der Vorstellung der Zahlen.
3: Das ist für uns eine Herausforderung, die nach unserer Einschätzung in der kommenden Zeit noch stärker wird, weil eben künstliche Intelligenz es noch viel einfacher macht, jugendpornografische Inhalte zu erstellen oder eben zu verändern.
2: Die Behörden gehen von einer erheblichen Dunkelziffer beim sexuellen Missbrauch von Minderjährigen aus. Alkohol senkt bekanntlich die Hemmschwelle für Gewalt. Und nach immer mehr Angriffen auf ihr Personal in Zügen und an Bahnhöfen hat die Deutsche Bahn jetzt die Nase voll. Der Konzern plant ein Alkoholverbot an allen Bahnhöfen in Deutschland. Das sind rund 5.400. Bis Mitte Oktober soll das umgesetzt sein, sagte Bahnchefin Palla der Bild-Zeitung. Nach dem Rücktritt von Unionsfraktionschef Spahn wird im politischen Berlin weiter über den Umgang mit dem Thema Leihmutterschaft diskutiert. Grünen-Fraktionschefin Hasselmann hat sich in einem ARD-Interview dafür ausgesprochen, die Debatte darüber im Bundestag zu führen. Sie verwies auf den Bericht einer Fachkommission, die dem Gesetzgeber empfohlen hatte, Leihmutterschaft in bestimmten Fällen zuzulassen. Didier Deschamps hat sich ja als Trainer der französischen Fußballnationalmannschaft zurückgezogen. Zum Abschluss gab es Platz 4 bei der WM in den USA, Mexiko und Kanada. Dass Zinedine Zidane der Nachfolger wird, das gilt schon lange als offenes Geheimnis. Jetzt meldet der Transferexperte Fabrizio Romano, Zidane habe seinen Vertrag als französischer Nationalcoach bis Sommer 2030 unterschrieben. Eine offizielle Bestätigung steht noch aus.
0: Danke, Moritz.
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0: Ja, da kommen noch ein paar kurze Schauer runter vom Mittelgebirge bis in die Osthälfte Deutschlands und auch an den Alpen. Sonst ist es eher schön. Blauem Himmel, Sonnenschein um 18 bis 26 Grad und morgen am Mittwoch. Da wird es ein bisschen grauer, zeitweise auch mit mehr Regen. Im Nordosten kommt noch Gewitter dazu. Im Süden bleibt es bei schönem Himmel, Sonnenschein. Und an Nord- und Ostsee stürmt es um 19 bis 29 Grad.
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0: 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Und der Puls steigt langsam etwas höher. Die Atmung geht etwas schneller. Aus dem Schritt sind wir in leichten Trab verfallen. Es ist Tag 2 unserer Laufwoche bei Ego FM. Bis zum Sprint haben wir noch ein bisschen, also teilt euch eure Puste gut ein. Wusstet ihr, wenn man beim Joggen Musik hört, hat man bis zu 15% mehr Ausdauer? Also ich glaube, es kommt natürlich auch hart auf den Sound an. Bei Bon Iver, London Grammar und José González bin ich... Ja, da mache ich, glaube ich, lieber Pause. Also laufen wir mit dem hier weiter. Der geht. Sum 41 Fat Lip. Obwohl ich den auch eher im Gym beim Gewichtestemmen sehe.

The River von Lopez und wir bleiben bei nass, aber bitte schön gekühlt im Glas. Voila, ich darf euch den langweiligsten Cocktail Österreichs präsentieren. Ist aber anscheinend schrecklich beliebt. Soda Zitron. Und der hält, was er verspricht. Das ist einfach Sprudel mit ausgepresster Zitrone. Vielleicht können wir dieses Nationalgetränk zumindest mit einem Eiswürfel, Strohhalm und Schirmchen etwas aufpeppen und dann kräftig schütteln. Shaky, shaky und... Ja, schade, immer noch langweilig, aber ey. Soll gut gegen Kater sein. Er braucht's dringend. Bibiza, Soda, Zitronen.

0: My Blood, 21 Pilots. Seitdem ich gehört habe, dass man das öfter als einmal machen muss, um Ergebnisse zu sehen, bin ich wieder raus aus dem Jogging-Ding. Aber ich feiere die Menschen, die es einfach machen. Gleich mehr zu den Minimalisten des Laufgames.
1: An dem Tag, ohne irgendeinen besonderen Grund, beschloss ich, ein bisschen zu laufen.
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0: Affengehege und wieder zurück. Gorilla hier von Phil Bureva. Die Schuhe, die sind maßangefertigt mit Laufbandanalyse. Die Laufweste ist voller gut sortierter isotonischer Kraftcocktails und die Waden sind glatt rasiert. Kann losgehen, oder? Nein?
1: Der Minimalist.
2: Einfach mal den eigenen Körper spüren, eins mit der Natur sein. Und mit Barfußschuhen hat man einfach eine natürliche Zehenfreiheit.
3: Bestzeiten jagen, in der richtigen Pulszone bleiben, Pace optimieren. Minimalisten haben davon

0: Noch nie etwas gehört. Für Minimalisten geht es beim Laufen um genau eine Sache: Entspannen. Die einen stehen vor dem Laufen erstmal eine halbe Stunde rum und drücken hektisch auf einer Uhr herum. Minimalisten haben gar keine. Kein Tracking, kein Ziel, kein Stress. Einfach ein bisschen raus an die frische Luft und den Kopf freikriegen. Schuhe sind dabei optional oder man kommt in den Genuss, einem 45-minütigen Vortrag über die Vorteile von Barfußschuhen zu lauschen. Aber warum überhaupt von Textilien abhängig machen? Mutter Natur hat uns die besten Schuhe der Welt doch eh schon geschenkt. Füße. Und dann geht's ab in den Wald. Oder auch nicht, das eigene Gefühl gibt den Weg vor. Einfach drauf loslaufen.
1: An dem Tag, ohne irgendeinen besonderen Grund, beschloss ich, ein bisschen zu laufen.
0: Keine Musik, keine Podcasts, nichts. Nur die Natur und das Laufen.
2: Inzwischen balanciere ich dann mein Wurzelchakra aus.
0: Aber hey, wer bei einem Marathon mal was zu lachen braucht, einfach auf die Gesichter der anderen Läuferinnen und Läufer schauen, wenn die Minimalisten sie völlig unerwartet im Staub stehen lassen.
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Die haben ihren Bassisten wieder zurück. The Cure hier mit Close to Me. Ihr Bassist Simon Gallup war jetzt wochenlang nicht mitgetourt, ist von allen vorigen Shows im Juli ferngeblieben. Es heißt, wegen Gesundheitsproblemen. Mehr wurde nicht verraten. Aber jetzt ist er wieder fit und wer hat ihn auf der Bühne vertreten? Sohn Eden Gallup. Also blieb alles in der Familie. Von einer Tour zur nächsten mit Zimmer 90. Die zwei Stuttgarter, die starten am 7. August ihre große Arthouse-Tour. Es geht los in Barcelona, über Oslo, Stockholm, Berlin, Wien, München, geht's nach Paris, London und so weiter. Hätte gar nicht gedacht, dass Joshua und Finn die ganz, ganz großen Hallen füllen. Aber ja, das tun sie. Bis März 2027 sind sie mit diesem Sound unterwegs. Zimmer 90, Till the Morning Comes.

0: Das ist so ein Song, den muss man immer ein bisschen verdauen. Drama Mine von Modest Mouse. Vor 12 Jahren war es, da haben die hier sich so still und heimlich mit ihrem Sound in unserer Musikarchivprogramm etc. geschlichen und sind seitdem nie wieder verschwunden. Und hier wieder was Neues gleich. In voller Länge Jungle mit Someday Somewhere.
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0: Hier nur die gute Literatur. Good Books von Lola Young. Ob die News von Kollege Moritz genauso gut sind? Wir lauschen.
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2: Ich bin Moritz Einzel. Für viele sind sie die perfekte Abkühlung bei großer Hitze, die Schwimmbäder. Doch wer in diesem Sommer ins kühle Nass springen will, muss etwas tiefer in die Tasche greifen. Der Eintrittspreis in den Bädern ist im Juni laut Statistischem Bundesamt um 3,6% gestiegen. Mehr von Claudia Wächter.
3: Ein Ferientag im Schwimmbad kann für eine Familie ganz schön teuer werden. Im Vergleich die Verbraucherpreise, die sind nur um gut 2% geklettert in diesem Zeitraum. Die gute Nachricht, ein Sonnenschirm am Beckenrand oder die Badehose, das alles ist etwas günstiger geworden. Und mit dem Auto fahren wir rund 10 Minuten bis ins nächste Frei- oder Naturbad im Durchschnitt. Auf dem Land, da dauert die Fahrt zur Abkühlung auch manchmal länger.
2: Sexueller Missbrauch von Kindern und Jugendlichen bleibt ein großes Problem. Die Polizei hat im vergangenen Jahr mehr als 18.000 Fälle registriert. Dazu komme ein großes Dunkelfeld, sagte Innenminister Dobrindt. Der CSU-Politiker macht sich besondere Sorgen wegen jugendpornografischer Inhalte im Netz. Da hätten sich die Zahlen innerhalb von 5 Jahren mehr als verdoppelt. Die Bahn will Alkohol aus Bahnhöfen und Zügen verbannen. Bis Mitte Oktober will der Konzern ein Alkoholverbot an allen 5.400 Bahnhöfen in Deutschland durchsetzen. Bahnchefin Paller hat der Bild-Zeitung gesagt, sie verspreche sich davon mehr Sicherheit und Ordnung. Die Gewerkschaft der Polizei befürchtet, dass sich ein solches Alkoholverbot schwer kontrollieren lässt, unter anderem wegen Personalmangels bei der Bundespolizei. Dem Great Barrier Reef in Australien droht offenbar ein Kollaps des Ökosystems. Wissenschaftler befürchten, dass es unter dem Einfluss des diesjährigen Klimaphänomens El Niño zu einer extremen und weitflächigen Korallenbleiche kommen wird. Das 2300 Kilometer lange Great Barrier Reef gehört zum UNESCO-Weltnaturerbe und ist eine der großen Touristenattraktionen Australiens.
0: Danke, Moritz.
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0: Und heute Nachmittag noch, ja, so gegen 15, 16 Uhr mit ein paar kurzen Schauern mehr vom Mittelgebirge bis in die Osthälfte Deutschlands und auch an den Alpen. Sonst bleibt es schön heiter bis sonnig um 18 bis 26 Grad. Morgen am Mittwoch dichtere Wolken mit zeitweise mehr Regen. Im Nordosten dazu mit Gewitter. Im Süden bleibt es bei blauem Himmel Sonnenschein. An Nord- und Ostsee stürmt es obendrauf um 19 bis 29 Grad. Aktuell messen wir 21 Grad in München und Berlin und jeweils 22 Grad in Frankfurt und Bremen.
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0: Oh, gerade gelesen, passt so gut in unsere Themenwoche Laufen. Also, es ist wahrscheinlicher, als Läufer mit roter Kleidung einen Lauf zu gewinnen, als in jeder anderen Farbe. Hä? Rot? Ich dachte, diese aggressive Farbe funktioniert nur bei Sportwagen. Nun gut. Anstatt meine Ausdauer zu trainieren, trage ich dann einfach einen roten Schlüpper. Verstanden. Weiter.

jetzt dazwischen, so Space in Between von Jan Blomqvist. Oh, der ist nice. Den habe ich schon einmal gehört, ist brandneu und kommt von Matt Berninger, seines Zeichens The National Frontman, aber manchmal eben auch mit der Combo LY oder eben auch allein unterwegs. Und hier mit dem neuen Titel Martini Me Fazzo. Und ich musste ein bisschen in den Weiten des Internets suchen, um herauszufinden, was das überhaupt bedeutet. Mein Italienisch ist hart eingerostet. Ich hoffe, das ist überhaupt Italienisch. Naja, also Martini Me Fazzo heißt so viel wie mach mich betrunken. Gib mir was zu trinken, betäube mich. Für alle Menschen, die an der Bar sitzend auf dem Boden ihres Bierglases nach der Lösung ihrer Beziehungsprobleme suchen. Martini Me Fazzo, ganz neu von Matt Berninger.

0: Stimme ist wirklich das Einzige, was uns an The National erinnert. Matt Berninger, der Frontman, ist das gewesen, aber hier solo mit seinem neuen Titel Martini Me Fazzo. Eine Woche lang bleiben wir treu, dann heißt es Next Please. 7 Tage halten unsere Beziehungen, mehr ist nicht drin beim neuen Album der Woche. Wer steht diesmal an unserer Seite? Kollege Fietus nimmt uns gleich mit auf eine Soundreise nach Eels und den Folds.
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0: bisschen Anfängerglück braucht jeder hier von den Eels Beginners Luck. Skopje is calling. Das liegt in Nordmazedonien, aber ich glaube, der Jugo, der sagt jetzt, er ist Wiener. Naja, ist ja auch egal, wo der herkommt. Hauptsache sein Sound schallt bis zu uns rüber und das mit ganz neuer Platte.
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3: Nicht schlimm, es geht heute sowieso nach Wien. Und auch wenn der Name so ähnlich klingt, hat das hier so gut wie gar nichts mit Schlager zu tun. Für Jugo Uerdens geht es hier vielmehr darum, nach vielen Experimenten endlich den Sound zu finden, mit dem er sich so richtig wohlfühlt. Sein viertes Album Für mich zeigt einen Künstler, der absolut keine Lust

Wer Hugo Uerdens schon länger verfolgt, muss sich bei seinem neuen Album erstmal ein bisschen umgewöhnen. Früher hatte gebürtige Nordmazedonier nämlich klassischen Deutschrap gemacht, mit elektronischen Beats und Autotune-Effekten. Für mich schlägt jetzt ganz andere Töne an. Der Flow in der Stimme bleibt zwar, aber die Instrumentals klingen jetzt nach temporeichem Gitarren-Indie. Rap und Rock waren ja mal komplett unterschiedliche Lager, aber Hugo Uerdens bringt die beiden Genres in eine perfekte Harmonie.

Auch die Texte auf Für mich sind ein richtiger Befreiungsschlag für Hugo Uerdens. Denn so ehrlich und nahbar hat sich der Musiker noch nie gezeigt. Hugo Uerdens singt über Panikattacken, Selbstoptimierung, Exzesse oder das Nicht-Reinpassen in die eigene Heimat. Dabei schafft er es immer wieder nicht belanglos, aber auch nicht zu geschwollen zu texten. Es sind einfach Zeilen, mit denen man sich in einer ständig chaotischen Welt nur allzu gut identifizieren kann. Hugo Uerdens ist in seiner Musik immer irgendwie dazwischen. Und genau da eben doch am richtigen Fleck.

0: Insomnio.
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3: Ab Februar 2027 auch dann ganz groß auf Tour. Ich sehe München, Stuttgart, Wien und hier ist er mit So wie du. Jugo Uyur

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0: Ob mit Fleetwood Mac oder Solo, immer toll. Stevie Nicks hier mit Edge of 17. Ich hatte noch Handarbeiten und Sachkunde, aber habt ihr das mitbekommen? Immer mehr Schulen führen das Schulfach Glück ein. Ein Wahlpflichtfach für 8. bis 10. Klasse mit den Schwerpunkten eigene Stärken erkennen, Herausforderungen annehmen, Glück teilen, Verantwortung übernehmen und Gefühle und das Glück in sich wahrnehmen. Und besonders das ist ja nicht so einfach. Vielleicht erinnert sich der ein oder andere, es gab mal während Corona den völlig überzogenen Podcast mit Hoffmann und Kollmann, also mit Kollege Dominik und meiner Wenigkeit. Und da hatten wir ganz viele tolle Menschen zu Gast, von Reinhold Messner über Nora Tschirner, von Prinz Ludwig bis Thomas D. Und alle, wirklich alle haben wir am Ende immer dieselbe Frage gestellt. Was bedeutet für dich Glück? Und da sind ganz tolle Antworten gekommen. Hier mal Schauspieler Moritz bleibt treu.
1: Glück bedeutet für mich die Fähigkeit, es zu erkennen. Glück bedeutet für mich, dass man immer schauen sollte, dass man fähig sein muss, Glück zu erkennen, wenn es einem passiert. Ich glaube, das große Problem ist, dass wir oft gar nicht sehen, dass wir gerade glücklich sind. Und dann ist es passiert und dann gucken wir zurück und sagen, verdammt nochmal, da ging es mir so gut, wieso habe ich das nicht gefeiert? Also meine Mama hat immer gesagt, das Glück ist ein Vogel. Und genauso sehe ich das auch. Ne? Der setzt sich hin und dann zack, ist er wieder weg. Und das große Glück ist, wenn du erkennst, dass er gerade da ist. Und das ist manchmal gar nicht so einfach.
0: Oh, den Vogel. Das Glück erkennen können. Tolle Worte. Danke, Moritz. 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
2: Neu auf EgoFM aus London. Swimming Pool mit Sunset of My Youth.
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0: zählt auch so zu den sommerlicheren Songs. Perth von Beirut. Es gibt ja so Sound, ne, der uns sofort mit Sonnenbrille und Flutschfinger zwischen den Backen an den Strand knallt. 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Aber so Klischee? Ne, das können wir stilvoller gleich mit Englewood und I Am Alex Need Somebody. Na, Eis hole ich mir trotzdem.
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0: Hendrix, The Happy Virus. Egos, ich weiß ja nicht, was ihr so in der Mittelstufe getrieben habt, aber 5 Schüler aus Belgien haben einen Strohhalm entwickelt, der K.O.-Tropfen im Glas erkennt. Und naja, doof, dass es sowas überhaupt braucht, aber toll, dass sich die Teenager so erfolgreich damit auseinandersetzen. Die anderen News bekommt ihr jetzt.
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2: Ich bin Florian Klaus. Der Deutsche Brauerbund warnt vor einem Brauereisterben in Deutschland. Hauptgeschäftsführer Eichele spricht von einer echten Zäsur. Moritz Einzel berichtet.
3: Eichele sagte der Rheinischen Post, mit Blick auf die anhaltend hohen Produktionskosten und den Rückgang des Bierkonsums sei leider damit zu rechnen, dass die Anzahl der Brauereien in Deutschland weiter abnimmt. Schon seit 2 Jahren lägen die monatlichen Absatzzahlen unter denen des Vorjahresmonats, teilweise deutlich. Eichele sieht als Gründe für die Krise der Branche auch das negative Konsumklima und die Krise der Gastronomie als Post-Pandemie-Effekt.
2: Bundesinnenminister Dobrindt hat das Bundeslagebild zu sexueller Gewalt gegen Kinder und Jugendliche vorgestellt. Besonders besorgt ist der CSU-Politiker über die Zunahme jugendpornografischer Inhalte im Netz. Künstliche Intelligenz mache es Tätern einfacher, so Dobrindt. Im vergangenen Jahr zählte die Polizei insgesamt mehr als 18.000 Fälle von sexuellem Missbrauch von Kindern und Jugendlichen. Die Zahl ist in den vergangenen 5 Jahren deutlich gestiegen. Alkohol senkt bekanntlich die Hemmschwelle für Gewalt. Und nach immer mehr Angriffen auf ihr Personal in Zügen und an Bahnhöfen hat die Deutsche Bahn jetzt die Nase voll. Der Konzern plant ein Alkoholverbot an allen Bahnhöfen in Deutschland. Das sind rund 5.400. Bis Mitte Oktober soll das umgesetzt sein, sagte Bahnchefin Paller der Bild-Zeitung. Bürgerinnen und Bürger können ab heute wieder Förderanträge für klimafreundliche Heizungen bei der staatlichen KfW-Bank stellen. Allerdings gibt es dabei Einbußen. Statt 30.000 sind nur noch maximal 28.000 Euro förderfähig und diese Summe soll im Laufe der Jahre weiter sinken. Zusagen, die die KfW schon gemacht hat, bleiben aber gültig.
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0: Ja, schauen wir doch mal. Also viel Sonne, viel blauer Himmel, ein bisschen düsterer, dunkler und mit ein paar kurzen Schauern vom Mittelgebirge bis in die Osthälfte Deutschlands. Das alles bei Temperaturen heute zwischen 18 und 26 Grad. Morgen geht's ein bisschen rauf, bis 29 Grad spitze, mit dichteren Wolken und zeitweise Regen im Nordosten. Im Süden bleibt's bei blauem Himmel und Sonnenschein und es wird ein bisschen stürmischer an Nord- und Ostsee. Schauen wir uns noch den Donnerstag an, der ist grau. Wolkig, vor allem in der Nordosthälfte Deutschlands mit Regen gemischt. Im Tagesverlauf lockert es sich aber auf. Im Südwesten bleibt sonnig. Um 19 bis 27 Grad.
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0: Kleine Frage an die Egos in Karlsruhe. Könnt ihr für mich bitte mal auf die Suche nach einer ganz bestimmten Eisdiele gehen? Da gibt's Spaghetti-Eis, aber nicht irgendeins. Nein, da gibt's das ehrlichste Spaghetti-Eis der Welt. Da sind echte Nudeln drin und ich glaube, die knuspern und ich will wissen, wie das schmeckt. Ob die rote Soße auch wirklich Carbonara ist, das hoffe ich nicht. Also bitte testen und mir davon erzählen. Danke.

0: Ride Action von Franz Ferdinand. Und wir haben vor kurzem erst noch Frontman Alex Capranos getroffen und ihn gefragt, ob er vielleicht auch mal ein bisschen was anderes spricht als nur Englisch.
1: I can speak a little bit of French. Oui, je parle un peu de français, mais je ne parle pas parfaitement. J'aime beaucoup la nourriture en France, c'est incroyable. I love to eat in France, yeah.
0: Das heißt, wisst ihr Bescheid. Das nächste Franz Ferdinand Album dann auf Französisch.
2: Neu auf Ego FM aus Boston. Senseless Optimism mit Heat.

0: Da sind wir schon fast im Wochenende mit Orbit und Friday Night. Gleich für euch Kate Nash, deren OnlyFans-Account gerade so viel Geld einbringt, dass sie sich keine Sorgen mehr um schlecht laufende Albumverkäufe machen muss. Foundations.
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aus der Kunst, durch den Englischen Garten, dann zurück zum Bahnwärter Thiel. Eben die ganz normale Touri-Strecke. So, und dann schaue ich abends auf meine Uhr, die zählt Schritte und da stand 9.450. Ich so, Verzeihung, kann ja nicht stimmen. Wer zur Hölle bekommt denn bitte die 10.000 Schritte an einem ganz normalen Arbeitstag hin? Es heißt doch 10.000 Schritte, ne? Sollte man am Tag machen, damit, weiß nicht, der Körper nicht einrostet oder so. Wie soll ich das machen? Hier 500 Mal um das Studiopult rumlaufen. Was hinter diesem Mythos steckt, wer sich das ausgedacht hat und ob die 10.000 überhaupt noch stimmen, wir klären es gleich mit Kollege Felix.

0: Ja gut, talerseits, Markus Kafka hier. 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

0: Mensch, Ezra Furman hier mit Forever in Sunset, auch bei uns bei Ego FM gewesen. Das Video dazu findet ihr im Netz.
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0: Jo, und was hatten wir eben? 10.000er. 10.000 Schritte am Tag, das ist so die magische Zahl. Das soll man angeblich erreichen am Tag. Stimmt das? Und woher kommt das überhaupt? Wer hat das ins Leben gerufen? Fragen wir doch einfach Kollege Felix. Hallo.
3: Hallo.
0: Muss ich mir jetzt so ein Schreibtischlaufband zulegen, damit ich jeden Tag auf meine Schrittzahl komme?
3: Ich kann dich beruhigen, die 10.000 Schritte sind absoluter Bullshit. Jetzt nicht falsch verstehen, Bewegung ist immer gut, aber dieser Anspruch, jeder muss 10.000 Schritte pro Tag machen, sonst lebt man ungesund, das ist absoluter Mythos.
0: Ja, aber wer hat sich das denn ausgedacht? Warum hält sich das denn so hartnäckig?
3: Der Ursprung ist tatsächlich ein Marketing-Gag. Wir drehen die Zeit mal ein bisschen zurück, genauer gesagt 1964 zu den Olympischen Spielen in Tokio. Und genau damals hat ein japanischer Elektronikhersteller den ersten Schrittzähler auf den Markt gebracht. Mit einem recht einfachen Namen, 10.000 Schritte. Und seitdem hält sich diese Zahl einfach.
0: Ja, warum hat die Wissenschaft damit nicht aufgeräumt?
3: Entsprechende Versuche hat es schon gegeben, aber wir können das Ganze auch mal selber durchspielen mit einer Studie quasi. Welche Schrittanzahl ist gesund? Ganz oft wird als Ergebnis und Vergleichswert der Gewichtsverlust hergenommen, also wie viel man abnimmt. Und Spoiler, natürlich nimmt man bei 10.000 Schritten mehr ab als bei 3.000. Heißt auch, die Medien greifen dann natürlich auf, hey, ihr müsst 10.000 Schritte pro Tag gehen, dann nehmt ihr am meisten ab. Das ist am gesündesten. Und wir dürfen nicht außer Acht lassen, 10.000 Schritte, das sind 7 Kilometer. Das ist im Alltag eigentlich nur schwer unterzubekommen.
0: Finde ich auch. Habe ich getestet. Und jetzt vergessen wir mal die 10.000. Wie viele sollte ich denn jetzt pro Tag wirklich machen?
3: Konkret sagt die Wissenschaft da, das Minimum sollte bei 5.000 Schritten pro Tag liegen. Optimal wären eigentlich 6.000 bis 8.000. Das wäre tatsächlich auch sehr gut, wenn wir die schaffen, weil wir so viel sitzen wie noch nie. Eine Studie der deutschen Krankenkassen hat herausgefunden, dass die Deutschen an Werktagen durchschnittlich 10 Stunden pro Tag sitzen. Und das sollten wir vielleicht etwas ausgleichen.
0: Okay, und schon bin ich aufgestanden und jogge jetzt ein bisschen vor mich hin am Mikrofon. Also lasst euch von eurem Schrittzähler im Handy nicht kirre machen. Die 10.000 sind absolut kein Muss, sondern höchstens ein Ziel zur Motivation. Noch mehr zum Thema Laufen findet ihr bei uns im Netz. 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
1: Yesterday von Atmosphere. Um 3:15 haben wir's. Er hier ist Dichter, Schriftsteller, Spoken-Words-Künstler, Lehrer und Musiker. Ich freue mich gleich auf Anthony Schmierig und noch mehr auf seinen neuen Titel Seminole. Ich liebe den.
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Hallo, hier ist Avec und ihr hört Ego FM mit Elisa. 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

0: verarbeitet sie den Tod ihres Onkels. I don't pray hiervon weg. Als erste Stadt Portugals macht Porto den gesamten ÖPNV für Anwohner kostenlos. Bravo, tolle Good News. Die anderen jetzt.
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2: Ich bin Florian Klaus. In den meisten Bundesländern haben die Sommerferien schon angefangen. Bayern und Baden-Württemberg ziehen im Laufe der nächsten Woche nach. Ein beliebtes Ausflugsziel für Familien sind dann die Schwimmbäder. Doch die haben in diesem Sommer ihre Eintrittspreise angezogen. Laut Statistischem Bundesamt kostete ein Besuch im Juni 3,6% mehr als 2025. Das ist deutlich mehr als die allgemeine Inflation von 2,3%. Badebekleidung und Sonnenschirme hingegen sind günstiger geworden. Immer mehr Kinder und Jugendliche in Deutschland werden Opfer von sexueller Gewalt. Mehr als 18.000 Fälle hat die Polizei im vergangenen Jahr erfasst. Das geht aus dem aktuellen Lagebild hervor. Claudia Wächter mit den Einzelheiten des Berichts.
3: Vor allem im digitalen Raum werden Kinder immer häufiger zu Opfern. Dort suchen Täter gezielt sexuelle Kontakte zu Minderjährigen, nutzen auch neue Methoden mithilfe künstlicher Intelligenz. Bundesinnenminister Dobrindt, der spricht von einem dramatischen Anstieg der Fälle im Netz und fordert, wir müssen unsere Kinder dort besser schützen. Und er betont, die Statistik zählt nur die bekannten Fälle. Die Dunkelziffer sei weitaus höher.
2: 6 Menschen soll ein 45-Jähriger Ende Juni in einer Jugendhilfeeinrichtung in Stade getötet haben. Jetzt ist er im Gefängnis gestorben. Das hat das niedersächsische Justizministerium mitgeteilt. Es geht von einem Suizid aus. Derzeit gäbe es keine Hinweise auf ein Fremdverschulden, schreibt das Ministerium. Die Ermittlungen laufen. Es ist ein Hoffnungsschimmer in Zeiten des Klimawandels. Im vergangenen Jahr ist so wenig vom Amazonas-Regenwald abgebrannt wie seit Jahrzehnten nicht mehr. Insgesamt waren es 3 Millionen Hektar. Im Jahr 2024 waren es noch knapp 16 Millionen Hektar. Das war der bisherige Höchststand. Experten warnen für dieses Jahr aber vor Super El Niño. Das Klimaphänomen könnte eine verlängerte Trockenzeit mit sich bringen und damit auch wieder ein größeres Waldbrandrisiko.
0: Danke, Florian.
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0: Ja, es ist eigentlich heiter bis sonnig um 18 bis 26 Grad hier und da zieht sich ein bisschen zu, besonders vom Mittelgebirge bis in die Osthälfte Deutschlands. Ein paar Wolken mehr, auch an den Alpen kurze Schauer. Morgen am Mittwoch, ja, zeitweise dann doch mehr Regen und dichtere Wolken. Besonders im Nordosten kommt dann auch noch Gewitter dazu. Im Süden bleibt's bei Sonnenschein und blauem Himmel. An Nord- und Ostsee stürmt's um 19 bis 29 Grad. Da wird's also ein Tacken wärmer. Aktuell messen wir 22 Grad in Nürnberg und Dresden, 23 Grad aktuell in Bremen und 24 Grad messen wir in Frankfurt.
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0: Ach, schau an, wusstet ihr, dass vor 118 Jahren, also im Jahre 1908, da wurde die Marathondistanz bei den Olympischen Spielen in London von 40,2 auf 42,1 Kilometer verlängert. Warum? Damit die Läufer noch am Schloss Windsor vorbeikommen. So ein kleiner Sightseeing-Sprint. Auch schön.

Raphael Seidig mit dem Daydreams. Ich habe nicht davon geträumt, aber ich finde es trotzdem toll. Lost Boy von Phoebe Bridgers ist ein neuer Titel. Haben wir hier und da auch schon für euch gespielt. Hat jetzt seine Akustikversion bekommen. Hört mal, den hat Phoebe zum ersten Mal in der Tonight Show mit Jimmy Fallon gespielt.

0: schon schön.
1: So, und am 14. August kommt dann die ganze Platte dazu raus. Lost Weekend heißt es und hat gute Chancen, unser Album der Woche zu werden. Stecker wieder rein. Lost Boys, Phoebe Bridges für euch.

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0: von Gossip, Man in Love. Ja, viel Liebe hierfür. Ich habe da was gefunden und ich weiß nicht, wer sich das von euch gewünscht hat, aber es gibt nun den Testicle Bra. Also während wir Frauen uns am ehesten gern zur Wiesenzeit die Gedärme hochbinden, damit man wenigstens den Ansatz eines Dekolletés sieht, dürfen jetzt auch die Herren hochschnüren und zwar mit dem Hodenbra. Den schnallt man sich mit einem Gürtel um die Hüften und dann legt man seine zwei Klöten in die beiden Körbchen und zieht sie mit Schnallen hoch. Warum? Fragt mich nicht. Aber es heißt, gerade ältere Herren würden sich damit unterstützt fühlen. Wahrscheinlich, weil im Alter der Sack tiefer hängt. So wie auch eben die Brüste der Erdanziehung nachgeben. Welcome to the world of bra, meine Herren. Welcome.
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0: darf auf keiner Studentenparty oder im Stadion fehlen, wenn man die Menge zum Hüpfen bringen will. Jump Around von House of Pain. Das legendäre Intro stammt übrigens aus dem Song Harlem Shuffle von Bob and Earl. Bam, bam, bam. Achtung, jetzt geht's aber anders weiter. Wisst ihr Bescheid? So, 62 Jahre wieder zurück in die Zukunft. Hier liegt schon wieder ein neuer Leoniden-Titel. Geht bam, bam, bam bei denen. Haben sie uns damals vor 2 Jahren auch versprochen.
1: Wir haben so ein bisschen auch das neue Kapitel aufmachen, glaube ich, jetzt einfach gelernt. Ich glaube, wir können das jetzt viel schneller anwenden. Und ich bin mir ziemlich sicher, dass der Abstand zwischen Complex und Sophisticated Sad Songs, dass der größte in unserer Diskografie für die nächsten paar Jahre ist. Ich glaube, es geht jetzt wieder viel, viel, viel schneller.
0: Und die Fans sagen danke. Auch für das neue Ding, Choking on Dirt von den Leoniden.

0: New York von St. Vincent. So, es war mein innerer Marathon mit euch, aber der schönste. Morgen Tag 3 unserer Laufwoche bei Ego FM und da habe ich eine Menge Geschenke für euch. Also einschalten nicht vergessen oder eben gar nicht erst abschalten.
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0: Aus dem Jahr 1995, lang ist her. Alanis Morissette hier bei Ego FM, Ironic. Schönen Dienstagnachmittag, 16 Uhr mittlerweile, statt Waffenruhe. Mittlerweile die 10. Nacht in Folge schwerer Angriffe. Die USA haben wieder Iran bombardiert. Die Islamische Republik griff ihrerseits US-Ziele in der Region an und der amerikanische Präsident droht weiterhin mit Vergeltung. Die Einzelheiten dazu und was sonst gerade wichtig ist aus Deutschland und dem Rest der Welt, kurz zusammengefasst aus der Ego FM Nachrichtenredaktion.
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2: Ich bin Florian Klaus. Genug ist genug, sagt Bahnchefin Paller. Alkoholische Getränke sollen an deutschen Bahnhöfen künftig verboten werden. Die Bevölkerung findet es in einer Umfrage richtig.
3: Ich denke, es wird mehr Sicherheit geben und nicht so viele Probleme an den Bahnhöfen.
4: Also ich halte das für gut, weil ich bemerke auch immer mehr, dass sehr viele alkoholisierte Personen sich an Bahnhöfen und auch in Zügen aufhalten.
5: Im Grundsatz finde ich es eher vernünftig. In den Gaststätten, die es da gibt, sollte es aber kein Alkoholverbot geben.
2: Höher qualifizierte Arbeitnehmerinnen und Arbeitnehmer bilden sich deutlich öfter weiter als geringer qualifizierte Kolleginnen und Kollegen. Das zeigen Zahlen einer Umfrage des IFO-Instituts. 67% stehen gegenüber nur 45%. Dabei lohnt sich Weiterbildung richtig. Wer regelmäßig weiterlernt, verdient nach 6 Jahren im Schnitt fast 9% mehr und hat außerdem bessere Karrierechancen und ein geringeres Risiko, den Job zu verlieren. Die Bundesregierung will ja den Kindersofortzuschlag streichen. Betroffen wären davon knapp 1,9 Millionen Familien, hat sie jetzt gesagt. Der Kinderzuschlag beträgt im Monat 25 Euro und wird an Kinder, Jugendliche und junge Erwachsene gezahlt, die noch bei ihren Eltern wohnen und Sozialleistungen beziehen. Mit der Streichung will der Bund 450 Millionen Euro einsparen. Der Strom in Deutschland soll ja vorzugsweise aus erneuerbaren Energien kommen und in der Nord- und Ostsee ist diesbezüglich eine neue Marke geknackt worden. Zum ersten Mal sind bei Windenergieanlagen auf See jetzt mehr als 10 Gigawatt Leistung installiert. Für Verbraucherinnen und Verbraucher heißt das mehr Ökostrom im Netz, weniger Abhängigkeit von Gas und Öl aus dem Ausland. Über 20 neue Anlagen in der Nordsee sind bereits gebaut, aber noch nicht am Netz.
0: Danke dir.
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0: So, mit Sonne und Wolken geht's durch den Nachmittag. Teilweise bilden sich jetzt aber zum Feierabend, vor allem in Franken und der Oberpfalz, Wolken, die teilweise ein bisschen Schauer mit sich bringen können. Höchstwerte 18 bis 24 Grad. Momentan so um die 21 in München und Augsburg, 22 in Regensburg und Nürnberg, 21 in Würzburg und Stuttgart und 22 in Dresden. Morgen am Mittwoch und am Donnerstag bleibt es relativ windig und auch relativ kühl mit einer Mischung aus Wolken und Sonne. Besonders am Donnerstag sind dann einzelne Schauer und an den Alpen auch ein paar schwache Gewitter unterwegs. Ab Freitag zum Start ins Wochenende wird es dann wieder recht sonnig und auch wieder ein bisschen wärmer.
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1: Dominik.
0: Um kurz nach 4, schönen Dienstagnachmittag zusammen. Ich habe gerade mal auf meine Smartwatch geguckt und musste feststellen, insgesamt, naja, immerhin 2125 Schritte heute. Da ist bei mir nicht viel passiert, direkt vom Bett ins Bad, vom Bad in die Küche und dann mit meinem Vehikel in die Arbeit. 10.000 Schritte sollten es eigentlich am Tag sein, das ist so die magische Zahl. Die soll man angeblich erreichen, aber stimmt das überhaupt und woher kommt diese Zahl? Das klären wir gleich in dieser Stunde mit Kollege Felix. Rein in Richtung Feierabend jetzt erstmal mit dem Black Keys und Lonely Boy. Schön, dass ihr mit dabei seid. Kurz nach 4 ist es.
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0: mit Marek Hämmern in Richtung Feierabend. Infinity hier bei Ego FM. Wenn zwei der spannendsten Stimmen der aktuellen deutschen Indie-Pop-Landschaft gemeinsame Sache machen, dann knistert es gewaltig im Studio. Fio und Mola haben das nämlich getan mit einem gemeinsamen neuen Titel. Und auf die Frage, wie man diesen einzigartigen Sound eigentlich am besten zusammenfasst, hat uns Fio folgende sehr treffende Antwort gegeben.
1: Also ich glaube, es ist modern, rockig und alltagsromantisch.
0: Ja. Und ich würde sagen, genau das spürt und hört man auch. Fio und Mola, ganz neu bei uns, mit ihrem Titel Jenseits.

0: durch den Dienstagnachmittag gleich mit einem absoluten Welthit und zwar aus dem Jahr 2010, den Mark Forster ganz allein in seinem kleinen Studio in Los Angeles geschrieben hat. Und dabei ganz ohne auch nur den Hauch eine Ahnung zu haben, wie erfolgreich dieser Titel mal werden könnte. Foster the People gleich bei mir mit Pumped Up Kicks. 4:15 ist es.
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0: 6.000 Schritte am Tag sollen es eigentlich sein. Das ist die magische Zahl. Aber stimmt es überhaupt? Und vor allem, woher kommt diese Zahl? Kollege Felix bei mir. Grüß dich, servus.
1: Hello.
0: Muss ich mir so einen Schreibtischlaufband zulegen, damit ich jeden Tag auf diese Schrittzahl komme? Oder was muss ich machen?
1: Ich kann dich beruhigen. Die 10.000 Schritte sind absoluter Bullshit. Jetzt nicht falsch verstehen. Bewegung ist immer gut. Aber dieser Anspruch, jeder muss 10.000 Schritte pro Tag machen, sonst lebt man ungesund, das ist absoluter Mythos.
0: Ja, aber hat sich das jemand ausgedacht oder warum hält sich das so hartnäckig, diese Zahl?
1: Der Ursprung ist tatsächlich ein Marketing-Gag. Wir drehen die Zeit mal ein bisschen zurück, genauer gesagt 1964 zu den Olympischen Spielen in Tokio. Und genau damals hat ein japanischer Elektronikhersteller den ersten Schrittzähler auf den Markt gebracht. Mit einem recht einfachen Namen. 10.000 Schritte. Mhm. Und seitdem hält sich diese Zahl einfach.
0: Ja, und das ist sehr, sehr hartnäckig, muss man auch dazu sagen. Warum hat die Wissenschaft damit nicht mal aufgeräumt zwischendurch?
1: Entsprechende Versuche hat es schon gegeben, aber wir können das Ganze auch mal selber durchspielen mit einer Studie quasi. Welche Schrittanzahl ist gesund? Ganz oft wird als Ergebnis und Vergleichswert der Gewichtsverlust hergenommen, also wie viel man abnimmt. Und Spoiler, natürlich nimmt man bei 10.000 Schritten mehr ab als bei 3.000. Heißt auch, die Medien greifen dann natürlich auf, hey, ihr müsst 10.000 Schritte pro Tag gehen, dann nehmt ihr am meisten ab, das ist am gesündesten. Mhm. Und wir dürfen nicht außer Acht lassen, 10.000 Schritte, das sind 7 Kilometer. Das ist im Alltag eigentlich nur schwer unterzubekommen.
0: Kollegin Lola macht Lärm da draußen, wir unterhalten uns gerade. So, also sorry Felix, bin ich gerade hier aus dem Konzept gekommen. Dann vergessen wir mal die 10.000 Schritte. Aber wie viele sollen es denn am Tag jetzt dann grundsätzlich sein, damit es gesund ist?
1: Konkret sagt die Wissenschaft da, das Minimum sollte bei 5.000 Schritten pro Tag liegen. Optimal wären eigentlich 6.000 bis 8.000. Das wäre tatsächlich auch sehr gut, wenn wir die schaffen, weil wir so viel sitzen wie noch nie. Mhm. Eine Studie der deutschen Krankenkassen hat herausgefunden, dass die Deutschen an Werktagen durchschnittlich 10 Stunden pro Tag sitzen. Mhm. Und das sollten wir vielleicht etwas ausgleichen.
0: Deswegen stehe ich hier auch. Felix, danke für die Infos. Also lasst euch von eurem Schrittzähler im Handy nicht kirre machen. Diese 10.000 Schritte sind absolutes kein Muss, sondern höchstens ein Ziel zur Motivation. Noch mehr zum Thema Laufen übrigens und zu unserer aktuellen Themenwoche findet ihr bei uns im Netz, wenn ihr euch reinklickt. egofm.de.
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0: In Richtung Feierabend jetzt. Da verschlägt's mir fast die Stimme. Mit der neuen Single von Barry Can Swim.

0: Fun Loving Criminals, Scooby Snacks hier bei Ego FM. Wir sind in unserer Laufwoche hier bei Ego FM und es gibt ja unterschiedliche Läuferinnen und Läufer, wenn man das mal genau beobachtet. Der eine, der zieht zum Beispiel total stoisch um Punkt 6 morgens bei ihm, wählt er seine Runden. Die andere wartet dann irgendwie auf den perfekten Sonnenuntergang und die passende Playlist. Laufen ist halt nicht gleich Laufen. Und deswegen schauen wir in dieser Woche mal auf die verschiedensten Lauftypen, die es da draußen so gibt. Schauen uns die mal genauer an und klären mal, wer von uns eigentlich der disziplinierte Marathon-Anwärter und wer der gemütliche Ich laufe hauptsächlich für das Eis der Nacht-Typ ist. Findet es selbst heraus.
1: Der Minimalist.
2: Einfach mal den eigenen Körper spüren, eins mit der Natur sein. Und mit Barfußschuhen hat man einfach eine natürliche Zehenfreiheit.
3: Bestzeiten jagen, in der richtigen Pulszone bleiben, Pace optimieren. Minimalisten haben davon noch nie etwas gehört. Für Minimalisten geht es beim Laufen um genau eine Sache: Entspannen. Die einen stehen vor dem Laufen erstmal eine halbe Stunde rum und drücken hektisch auf einer Uhr herum. Minimalisten haben gar keine. Kein Tracking, kein Ziel, kein Stress. Einfach ein bisschen raus an die frische Luft und den Kopf freikriegen. Schuhe sind dabei optional oder man kommt in den Genuss, einem 45-minütigen Vortrag über die Vorteile von Barfußschuhen zu lauschen. Aber warum überhaupt von Textilien abhängig machen? Mutter Natur hat uns die besten Schuhe der Welt doch eh schon geschenkt. Füße. Und dann geht's ab in den Wald. Oder auch nicht, das eigene Gefühl gibt den Weg vor. Einfach drauf loslaufen.
4: An dem Tag, ohne irgendeinen besonderen Grund, beschloss ich, ein bisschen zu laufen.
3: Keine Musik, keine Podcasts, nichts. Nur die Natur und das Laufen.
2: Und zwischendurch balanciere ich dann mein Wurzelchakra aus.
3: Aber hey, wer bei einem Marathon mal was zu lachen braucht, einfach auf die Gesichter der anderen Läuferinnen und Läufer schauen, wenn die Minimalisten sie völlig unerwartet im Staub stehen lassen.
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0: Na, und welcher Läufer oder welcher Lauftyp seid ihr? Gerne in der WhatsApp, Text oder Sprachnachricht. Hier zu mir im Studio 089 360 550 460. In Richtung Feierabend jetzt mit Sam Fender und Spit of You.

0: in Richtung Feierabend an diesem Dienstag mit Ego FM. Und falls euch auch gerade so ein ganz fieses Tief erwischt hat, dann dreht die Radioboxen gleich um einiges lauter, denn dieser Titel hier aus dem 2004 macht euch definitiv wieder wach. Ladies and Gentlemen, das sind The Hives. Walk, Edith, Walk, unter anderem gleich bei mir. 4:45 mittlerweile.
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0: Walk, Idiot Walk, The Hives, hier bei Ego FM. 17 Uhr mittlerweile. Die Deutsche Bahn, die will künftig an allen Bahnhöfen ein Alkoholverbot durchsetzen, verspricht sich mehr Sicherheit davon für Mitarbeiter und auch Reisende. In Hamburg etwa hat man damit bereits gute Erfahrungen gemacht. Mehr dazu und weitere Nachrichten aus Deutschland und dem Rest der Welt. Jetzt wieder kurz zusammengefasst aus der Ego FM Nachrichtenredaktion.
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2: Ich bin Florian Klaus. Die rassistische und antisemitische Gewalt in Deutschland ist nach Einschätzung einschlägiger Beratungsstellen weiterhin auf einem alarmierend hohen Niveau. Der Dachverband VBAG registrierte im letzten Jahr über 3.100 Angriffe. Das ist zwar weniger als 2024, doch es sind noch immer deutlich mehr als in den Jahren zuvor. Die Dunkelziffer dürfte weitaus höher sein. Viele Fälle werden gar nicht erst zur Anzeige gebracht. Bier, Wein und Schnaps sollen bis zum Herbst an allen deutschen Bahnhöfen verboten werden. Bahnchefin Paller plant nach immer mehr Angriffen auf ihr Personal in Zügen ein allgemeines Alkoholverbot. Bundesinnenminister Dobrindt zeigt sich dafür offen. Er sieht aber ein Problem, das Verbot müsse von der Bundespolizei kontrolliert werden, es fehle aber das notwendige Personal dafür. Für viele sind sie die perfekte Abkühlung bei großer Hitze. Schwimmbäder. Doch wer in diesem Sommer ins kühle Nass springen will, muss im Vergleich zum letzten Jahr mehr zahlen. Der Eintrittspreis ist im Juni laut Statistischem Bundesamt um 3,6% gestiegen. Mehr von Claudia Wächter.
3: Ein Ferientag im Schwimmbad kann für eine Familie ganz schön teuer werden. Im Vergleich die Verbraucherpreise, die sind nur um gut 2% geklettert in diesem Zeitraum. Die gute Nachricht, ein Sonnenschirm am Beckenrand oder die Badehose, das alles ist etwas günstiger geworden. Und mit dem Auto fahren wir rund 10 Minuten bis ins nächste Frei- oder Naturbad im Durchschnitt. Auf dem Land, da dauert die Fahrt zur Abkühlung auch manchmal länger.
2: Weltweit sterben immer weniger Menschen im Straßenverkehr. Das zeigt ein neuer WHO-Bericht. Von 2011 bis 2025 ist die Zahl der Verkehrstoten um 21% gesunken. Letztes Jahr sind rund 1,1 Millionen Menschen bei Unfällen ums Leben gekommen. Mehr als die Hälfte davon waren Fußgänger, Radfahrer oder Motorradfahrer.
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0: Sonnenschein und ein paar Wolken. Damit geht's jetzt in Richtung Feierabend rein. Teilweise bilden sich hier und da ein paar kleine schwache Schauer und Gewitter. 18 bis 24 Grad sind die Höchstwerte und das sind wir momentan so bei 22 in München und Augsburg. 23 in Regensburg, 19 in Nürnberg, 21 Grad in Würzburg und 22 in Stuttgart und in Leipzig. Die weiteren Aussichten. Morgen am Dienstag und am Donnerstag bleibt's erstmal relativ windig draußen, auch recht kühl mit einer Mischung aus Wolken und Sonne. Besonders am Donnerstag sind dann nochmal einzelne Schauer und ein paar schwache Gewitter unterwegs. Aber am Freitag zum Start ins Wochenende wird es dann wieder recht sonnig und auch deutlich wärmer.
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0: Da würde ich tatsächlich auch mal wieder Bus fahren wollen. Ich feiere heute eine Meldung unter anderem aus der Hauptstadt Berlin. Da wird eine Bushaltestelle getestet, die einmal WLAN hat, die hat USB-Anschlüsse und einen Defibrillator mit direktem Notruf. Finde ich sehr, sehr smart. Was es sonst noch an guten Nachrichten aus dieser Welt gibt, schauen wir uns gleich in dieser Stunde an. Jetzt starten wir erstmal rein in Richtung zweiter Feierabend für diese Woche mit diesem Titel hier aus dem Jahre 2011. Auch schon legendär, ein absolutes Meisterwerk. Hier sind M83 mit Midnight City.

Wir hasseln uns in Richtung Feierabend mit Tang hier bei Ego FM. Wenn es eine Künstlerin gibt, die diese feinen Nuancen von Einsamkeit und Sehnsucht in so richtig schöne Meisterwerke verwandeln kann, dann ist es ohne Frage sie hier, Mitski. Erst Anfang des Jahres hat sie mit ihrem 8. Studioalbum Nothing's About to Happen to Me die Kritikerinnen und Kritiker mal wieder weltweit begeistert und auch mal wieder bewiesen, warum sie momentan als eine der faszinierendsten Stimmen des modernen Indie-Rock gilt. Passend dazu sorgt sie auch gerade wieder mit einer ganz besonderen Veröffentlichung für Aufsehen. Sie hat sich nämlich den One Direction-Klassiker Fireproof vorgenommen und in ihren ganz eigenen Sound gehüllt. Ganz neu bei Ego FM. Hier ist Mitski.

0: In Richtung Feierabend mit Ego FM. Um 16:45 und gleich diesem Hit hier aus dem Jahr 2001. I want a girl with a short skirt and a absoluter Kult-Hit, den man einfach unter tausend anderen Songs heraushört. Cake aus Kalifornien gleich bei mir mit Short Skirt, Long Jacket.
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0: Short Skirts, Long Jackets, Cake, hier bei Ego FM.
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0: Und da schauen wir heute zum ersten nach Frankreich, nach Paris. Denn unter den Straßen von Paris kühlt jetzt ein 120 Kilometer langes Fernkältenetz bereits über 900 Gebäude, darunter Krankenhäuser, Museen und auch den Louvre. Das System verbraucht anscheinend weniger Strom als klassische Klimaanlagen und soll in den kommenden Jahren deutlich ausgebaut werden. Dann schauen wir zu den Lofoten. Die norwegischen Lofoten wollen nämlich den Massentourismus besser steuern. Eine neue Tourismusabgabe soll jetzt künftig Toiletten, Wanderwege und Parkplätze finanzieren und so Natur, Einheimische und Urlauber und Urlauberinnen gleichermaßen entlasten. Und letzte Good News für heute, mit dem Kinderbuch Biber unter Verdacht wollen jetzt zwei Erzieherinnen, Talia und Veritas heißen sie, in der Schweiz Kindern schon früh zeigen, wie Falschmeldungen entstehen. So soll zum Beispiel die Medienkompetenz bereits im Vorschulalter gestärkt werden. Also ein Kinderbuch, das den Blick auf Fake News stärken soll. Und was es sonst noch Wichtiges aus der Welt gibt, das hört ihr hier um 18 Uhr wieder in den Ego von Nachrichten. Weitere gute Nachrichten aus der Welt schauen wir mal, vielleicht wieder morgen hier bei mir.

0: Tragedy von den Wombats hier bei Ego FM.
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0: Über 42 Kilometer am Stück rennen. Für die einen ist es der absolute sportliche Lebenstraum. Für die anderen, so wie mich, klingt es eher nach einer extremen Foltermethode. Aber habt ihr euch beim Schnüren der Laufschuhe vielleicht nicht auch schon mal gefragt, wer sich diese ziemlich krumme Distanz von exakt 42,195 Kilometern eigentlich überhaupt ausgedacht hat? In unserer Rubrik History to Go schnappen wir uns heute mal die Zeitmaschine und sprinten zurück bis in die Antike, bis ins antike Griechenland und gucken uns mal an, wie dieser Marathon eigentlich überhaupt entstanden ist.
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5: Wir springen zurück ins Jahr 490 vor Christus, auf den 12. September, 12 Uhr mittags.
6: Do not forsake me, oh my darling.
5: In der attischen Ebene bei Marathon stehen sich zwei Heere gegenüber. Zum einen 10.000 Athener, um ihre Heimat zu verteidigen, zum anderen etwa 25.000 Mann des Perserkönigs Dareios, der die lästigen Nachbarn endlich unter seine Herrschaft zwingen will. Und dabei steht nichts Geringeres auf dem Spiel als die Freiheit gegenüber der Tyrannei eines Despoten.
7: Athener! Unsere Pflicht als Bürgersoldaten ist es, jederzeit und immer bereit zu sein, unsere Stadt zu verteidigen und ihre Ideale.
5: Wie konnte es so weit kommen, nachdem die Athener im Westen Kleinasiens Aufstände unter den griechischen Stadtstaaten unterstützt haben, hat der Perserkönig endgültig die Nase voll und sinnt auf Rache.
8: Großkönig, ich habe Nachrichten von unserem Heer.
9: Sprich.
8: Eure Flotte ist ausgelaufen und eure Soldaten haben Griechenland angegriffen.
5: Die Athener warten auf die Unterstützung ihrer Bundesgenossen. Aber bis auf 1000 Hopliten aus der Stadt Plataea haben gerade alle anderen angeblich Wichtigeres zu tun. Besonders enttäuschend das Verhalten der Spartaner. Denn außer ein wenig Daumendrücken aus der Ferne können oder wollen sie nichts leisten.
10: Wo ist dann das Problem?
8: Ihre religiösen Bräuche untersagen es ihnen, vor dem nächsten Vollmond in den Kampf zu ziehen.
5: Die Athener bleiben auf sich allein gestellt. Wie die Schlacht verlaufen ist, darüber gibt es verschiedene Versionen. Die wahrscheinlichste Variante ist folgende. Um den persischen Bogenschützen zu entgehen, gehen die heranstürmenden griechischen Hopliten kurzfristig in den Laufschritt über und unterlaufen damit den Pfeilhagel. Gegen die schwer bewaffneten Athener haben die leicht gepanzerten Perser keine Chance im Nahkampf.
11: Wir haben nicht gezittert im Angesicht der gewaltigen Feindesschar. Und der Ruhm unserer Taten wird uns auf ewige Zeiten überleben.
5: Natürlich muss irgendjemand so schnell wie möglich die Siegesmeldung nach Athen übermitteln. Man wählt dafür einen jungen Mann namens Pheidippides, der die 42 Kilometer im Laufschritt zurücklegt, auf dem Areopag in Athen den Sieg verkündet und dann tot zusammenbricht. Angeblich.
12: Also die ersten Kilometer lief echt super, bin ganz gut reingekommen. Aber dann habe ich echt ein bisschen überlaufen. Und nach Kilometer 30 wurde es dann echt hart. Hat auch mein Oberschenkel zugemacht.
5: Jahrtausende später, im Jahr 1896, finden in Athen die ersten Olympischen Spiele der Neuzeit statt. Mit der Schlussdisziplin Marathonlauf. Der Sieger, Spyridon Louis, ist natürlich ein Athener.
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0: Sind wir wieder ein kleines bisschen schlauer. Und hier sind die Sportfreunde stiller. In Richtung Feierabend mit Wellenreiten.

0: In den Feierabend geht's mit Igor Fem und gleich diesem ultimativen Soundtrack hier, und zwar für alle, die im Club auf der Tanzfläche stehen und trotzdem ein kleines bisschen Herzschmerz mit sich herumtragen. Der schwedische Pop-Genie-Streich von Robin. Dancing on my own gleich hier bei mir, 17:45 mittlerweile.
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1: Da stolpern wir ganz leise rein in diesen Dienstagabend, 18 Uhr mittlerweile. Beim Thema Leihmutterschaft klaffen wir hier bei uns in Deutschland gerade Gesetz und Lebensrealität weit auseinander. Deshalb besteht politischer Handlungsbedarf. Der Rücktritt von Unionsfraktionschef Spahn hat jetzt eine neue Debatte über die verbotene Leihmutterschaft in Deutschland ausgelöst. Die Grünen, die möchten sich erneut damit befassen. Der Ethikrat warnt vor Doppelmoral und die CDU hält bislang am Verbot fest. Einzelheiten dazu und was sonst gerade wichtig ist, kurz zusammengefasst aus unserer Nachrichtenredaktion.
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3: Ich bin Florian Klaus. Wer eine klimafreundlichere Heizung einbauen lässt, der kann ab heute wieder Zuschüsse bei der staatlichen Förderbank KfW beantragen. Allerdings gibt's jetzt weniger Geld. Claudia Wächter mit den Details.
4: Die Bundesregierung will sparen und staffelt nun die Zuschüsse. Wer wenig verdient, der bekommt mehr Unterstützung. Relevant für die Förderung ist auch, ob Minderjährige im Haushalt leben. Der maximale Förderbetrag, der liegt nun bei 28.000 Euro und soll nach und nach weiter sinken. Wer aber schon eine Förderzusage hat oder einen Antrag gestellt hat zu alten, besseren Bedingungen, der muss sich keine Sorgen machen.
3: Sexueller Missbrauch von Kindern bleibt ein riesiges Problem in Deutschland. Das zeigt ein Lagebild vom Bundeskriminalamt, das heute vorgestellt wurde. Über 18.000 Fälle hat die Polizei im vergangenen Jahr registriert. Die Dunkelziffer dürfte noch deutlich höher sein. Besonders erschreckend, jugendpornografische Inhalte im Netz haben sich in 5 Jahren mehr als verdoppelt. Auch weil KI es Tätern immer einfacher macht. Es ist ein Hoffnungsschimmer in Zeiten des Klimawandels. Im vergangenen Jahr ist so wenig vom Amazonas-Regenwald abgebrannt wie seit Jahrzehnten nicht mehr. Insgesamt waren es 3 Millionen Hektar. Im Jahr 2024 waren es noch knapp 16 Millionen Hektar. Das war der bisherige Höchststand. Experten warnen für dieses Jahr aber vor Super El Niño. Das Klimaphänomen könnte eine verlängerte Trockenzeit mit sich bringen und damit auch wieder ein größeres Waldbrandrisiko. Mit Platz 4 bei der Fußball-WM ist die Zeit von Didier Deschamps als Trainer der französischen Nationalmannschaft zu Ende gegangen. Dass Zinedine Zidane der Nachfolger wird, gilt schon lange als offenes Geheimnis. Übereinstimmenden Medienberichten zufolge soll der Amtswechsel jetzt fix sein. Zidane habe demnach seinen Vertrag als französischer Nationalcoach bis Sommer 2030 unterschrieben. Eine offizielle Bestätigung steht noch aus.
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1: Jetzt am Abend und dann auch in der Nacht klart es auf. Nur in den Alpen sind noch ein paar Wolken unterwegs. Temperaturen gehen runter auf 12 bis 6 Grad. Morgen am Mittwoch werden die Wolken nach einem sonnigen Beginn von Norden her ein bisschen zahlreicher. Selten fallen aber nur ein paar Regentropfen runter. Es bleibt relativ trocken. Bei Höchstwerten morgen zwischen 19 und 26 Grad. Donnerstag dann wieder viele Wolken und auch einzelne Schauer. Dazu bleibt es windig und recht kühl. Aber am Freitag zum Start ins Wochenende wird es wieder schön sonnig und auch ein bisschen wärmer. Am Wochenende selbst ist es dann zunächst recht sonnig bei 25 bis 30 Grad. Ab Sonntag folgen dann aber auch schon wieder Schauer und Gewitter und dann auch wieder eine kleine Abkühlung.
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1: Wir sind ja gerade in unserer Läuft bei dir Woche, alles ums Thema Laufen und da muss ich euch in dieser Stunde gleich eine ganz besondere Frau vorstellen. Die hat nämlich Folgendes gemacht, die ist über 2000 Kilometer gelaufen zu Fuß, quasi nur mit einer Hängematte im Gepäck. Das ganze Ziel war, vom Süden Zyperns bis zum Nordkap zu laufen und auf dieser Strecke hat sie unzählige Herausforderungen erlebt, wie zum Beispiel einen Sturz beim Klettern auf Zypern oder 18 Stunden Dauerregen in der Hängematte und einen Temperatursturz in der Türkei. Davon muss sie uns gleich erzählen, die Abenteurerin Johanna Geils in dieser Stunde. Jetzt aber erstmal schön rein in diesen Feierabend mit den Arctic Monkeys und When the Sun Goes Down.
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Django Django und Jack Pignatti. No time hier bei Ego FM. Manchmal braucht es aber ein bisschen Zeit und manchmal braucht es auch nur eine Akustikgitarre, eine schöne, raue, sonore Stimme und einfach eine schöne Geschichte, um sofort in den Bann gezogen zu werden. Und ich finde, genau das gelingt meinem nächsten Künstler mit dem Namen Jacob Brudowski, der mit seinem neuen Song eine wunderschöne Hommage an die schönen, unbeschwerten, aber oft auch sehr verwirrenden Tage der Jugend liefert. Ganz neu bei Ego FM, hier ist er mit Kids.

0: Wenn er mich nach meinem absoluten Lieblingsfeierabendtitel fragt, dann ist es definitiv dieser hier aus dem Jahre 2017 und zwar vom australischen Duo Pilgrims. Smoother kann man nicht in den Abend gleiten. Limps hört er gleich bei mir. 6:15 ist es.
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0: Pilgrims hier bei Ego FM mit Limbs.
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0: denke. Ich weiß gar nicht warum, weil es überhaupt nicht spektakulär war. Da bin ich in Slowenien im Soča-Tal. Also die Soča ist ein Fluss, die eben durch so ein ganz tolles Tal dort fließt. Und da hatte ich eben bei den Vorbereitungen auf meiner Reise, hatte ich mich unglaublich auf diese Soča, auf diesen Fluss gefreut und auf diese wilde Natur da drumherum. Und als ich dann das erste Mal an dieses Flussufer gekommen bin, da habe ich, glaube ich, auch zum ersten Mal realisiert, wie weit ich jetzt schon gelaufen bin. Mhm. Weil das war eben so ein Punkt, wo ich dachte, okay, da kommst du ja wahrscheinlich sowieso nie an. Das klappt ja alles eh nicht. Und dann steht man eben wirklich da und mir liefen einfach die Tränen übers Gesicht. Also ich wusste überhaupt nicht, was da auf einmal mit mir los ist. Ich weiß es auch heute nicht, warum der Moment jetzt so bewegend für mich war. Aber also es, ja, man kann das so schlecht beschreiben und ich hatte einfach wirklich 2, 3, ich nenne sie immer magische Momente, die man eben wirklich überhaupt nicht planen kann, die aber, glaube ich, eben entstehen, wenn man wirklich so viel Anstrengung, Strapazen auf sich genommen hat, genau, so viel Herausforderung irgendwie bewältigt hat. Und einem dann eben klar wird, wow, du hast es geschafft.
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1: So, jetzt gibt's wieder neuen Sound auf die Ohrwaschel des Vertrauens und zwar die neue Single von Oliver Malcolm. Hier ist er mit Ghosts.

0: Zimmer mit Clean Eyes hier bei Ego FM. Augen, Kopf, da hängt doch irgendwas mit zusammen.
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0: Genau, nämlich die neueste Ausgabe von Countdown 25 mit meinem Kollegen Markus Kafka. Der beschäftigt sich auch am kommenden Wochenende, am Sonntag nochmal mit dem Thema Kopf und mit Musiktiteln dazu. Und das kann alles sein. Wir haben gerade gehört, Clean Eyes würde zum Beispiel perfekt passen oder auch gleich der Titel, den ich für euch als nächstes habe. Erstmal die Frage an dich, Markus, was geht dir denn momentan grundsätzlich so durch den Kopf?
3: Um diese Zeit des Jahres meistens die Urlaubsplanung, weil es geht nach Sizilien und da habe ich jetzt so eine kleine Reiseroute gebastelt und also das ist, glaube ich, unser drittes Mal in Sizilien und damit man jetzt mal so ein bisschen was anderes sieht, habe ich jetzt recherchiert. Es macht mir immer großen Spaß. Es ist eine entspannte Zeit gerade.
0: Sehr schön. Großen Spaß macht es dir auch, wenn du musikalische Inspirationen für deine Sendung bekommst, habe ich mir sagen lassen.
3: Ich freue mich dann auch immer über die Vorschläge aus der Community. Je abgefahrener, desto besser. Weil, also, du hast eine Sendung mit Thema Kopf und kriegst dann einen Song zu Nasenbluten. Da macht es dann richtig Spaß, weil das sind dann so Sachen, da kommst du beim ersten Nachdenken gar nicht drauf.
0: Ja. Muss denn das besungene Kopfteil, um das es ja jetzt geht, auch am kommenden Sonntag, muss das dann auch im Titel irgendwo vorkommen, deiner Meinung nach?
3: Ja, sollte im Titel vorkommen. Nee, aber ich habe da auch schon so ein bisschen getrickst. Wenn Songs besonders gut sind, aber die sich jetzt nicht für irgendein Thema anbieten, wo sich genug Songs andere Songs finden lassen, dann ist es schon mal okay, wenn der prominente Textzeile auch zum Thema was beisteuert. Das muss nicht unbedingt an dem Titel sein.
0: Okay, dann hätte ich ja schon mal eine kleine Inspiration. Ich hätte hier OK Kid mit Es regnet Hirn. Und wenn ihr auch musikalische Inspirationen zum Thema Kopf habt für Countdown 25, für Kollege Markus Kafka, dann gerne direkt per E-Mail an ihn, landet direkt in seinem Postfach countdown25@egofm.de und dann am besten einschalten, Sonntag wieder 9 bis 11 hier bei Ego FM.
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0: Schönen Dienstagabend mit Ego FM und viel Musik, die alles ändert. Gleich bei mir unter anderem der Kopf der Band Balthasar, der in diesem Jahr wieder solo unterwegs ist und gerade diese brandneue Single hier veröffentlicht hat. Das ist Jay Bernard. Hört er gleich bei mir mit 4 in the Morning. 6:45 mittlerweile.
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0: Blood Orange hier bei UFM. You're not enough. 19 Uhr mittlerweile. Dieses Jahr könnte wieder ein Rekordjahr für Wald- und Flächenbrände werden. Zuständig für die Bekämpfung sind ja Länder und Kommunen, aber manche sind komplett überfordert. Was tut der Bund, um zu unterstützen, und reicht das? Die Einzelheiten dazu und alles, was sonst noch wichtig ist an diesem Abend, jetzt wieder kurz zusammengefasst aus unserer Nachrichtenredaktion.
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2: Ich bin Florian Klaus. Genug ist genug, sagt Bahnchefin Paller. Alkoholische Getränke sollen an deutschen Bahnhöfen künftig verboten werden. Die Bevölkerung findet es in einer Umfrage richtig.
3: Ich denke, es wird mehr Sicherheit geben und nicht so viele Probleme an den Bahnhöfen.
4: Also ich halte das für gut, weil ich bemerke auch immer mehr, dass sehr viele alkoholisierte Personen sich an Bahnhöfen und auch in Zügen aufhalten.
5: Im Grundsatz finde ich es eher vernünftig. In den Gaststätten, die es da gibt, sollte es aber kein Alkoholverbot geben.
2: 6 Menschen soll ein 45-Jähriger Ende Juni in einer Jugendhilfeeinrichtung in Stade getötet haben. Jetzt ist er im Gefängnis gestorben. Das hat das niedersächsische Justizministerium mitgeteilt. Es geht von einem Suizid aus. Derzeit gäbe es keine Hinweise auf ein Fremdverschulden, schreibt das Ministerium. Die Ermittlungen laufen. Weltweit wird weniger Bier getrunken. Die globale Produktion ist im letzten Jahr um 1,4 Milliarden Liter gesunken. Besonders stark war der Rückgang mit 6% in Deutschland. Gestiegen ist die Bierproduktion hingegen in Südamerika und in Afrika. Das geht aus einer Analyse des weltgrößten Hopfenhändlers Bad Haas aus Nürnberg hervor. Alkoholfreies Bier ist in diesem Wert bereits mit einberechnet. Für Florian Lipowitz ist die Tour de France vorzeitig beendet. Der deutsche Radprofi stürzte beim Zeitfahren auf der 16. Etappe schwer und schied verletzt aus. Im letzten Jahr belegte der 25-Jährige Platz 3 in der Gesamtwertung. In der derzeitigen Gesamtwertung führt 5 Rennen vor dem Tourfinale der Slowene und vierfacher Gesamtsieger der Tour Tadej Pogacar.
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0: Jetzt am Abend und dann auch in der Nacht klart es auf. Nur in den Alpen sind noch ein paar Wolken unterwegs. Temperaturen gehen runter auf 12 bis 6 Grad. Morgen am Mittwoch werden die Wolken nach einem sonnigen Beginn von Norden her ein bisschen zahlreicher. Selten fallen aber nur ein paar Regentropfen runter. Es bleibt relativ trocken. Bei Höchstwerten morgen zwischen 19 und 26 Grad. Donnerstag dann wieder viele Wolken und noch einzelne Schauer. Dazu bleibt es windig und recht kühl. Aber am Freitag zum Start ins Wochenende wird es wieder schön sonnig und auch ein bisschen wärmer. Am Wochenende selbst ist es dann zunächst recht sonnig bei 25 bis 30 Grad. Ab Sonntag folgen dann aber auch schon wieder Schauer und Gewitter und dann auch wieder eine kleine Abkühlung.
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0: So, kurz nach 19 Uhr. Ich schaue mal wieder kurz auf meine Smartwatch. 2899 Schritte bin ich heute gegangen. Das klingt erstmal viel, ja. Aber wenn man immer wieder mal so hört, dass man 10.000 am Tag schaffen sollte, dann ist das natürlich völliger Irrsinn. Diese magische Zahl, woher kommt die eigentlich und wer hat sie erfunden? Das müssen wir gleich mal besprechen in dieser Stunde mit Kollege Felix in unserer Läuft bei dir Woche. Davor geht's jetzt erstmal schön laut in diesen Dienstagabend rein mit diesem massiven orientalischen Streicherloop hier aus dem Jahre 2004. Höchst verdient dafür einen Grammy abgeräumt damals. Hier sind Ladies and Gentlemen, die Chemical Brothers, Galvanize.

Daywave mit Drake an diesem Dienstagabend. Manchmal braucht es nur einen schönen, einzigen, warmen Synthia-Quad, um so diesen grauen Alltag, den man manchmal hat, komplett vergessen zu lassen. Und genau diesen magischen Moment beherrschen hier die Jungs, die ihr gleich zu hören bekommen, vom britischen Electronic-Duo Model Man. Das sind quasi zwei Brüder, die kommen aus London und die haben sich längst einen Namen gemacht mit einem Sound, der irgendwo so zwischen melancholischen Club-Vibe und schöner, feinfühliger, elektronischer Musik schwebt. Und genau das schaffen sie auch, einen absoluten schönen elektronischen Geniestreich mit ihrer neuesten Single, die sich When You Smile heißt. Ganz neu bei Ego FM. Hier sind's Model Man.

0: Schönen Dienstagabend mit Ego FM und gleich diesem absoluten Jahrtausend-Ohrwurm hier. Brachte Kings of Leon 2 Grammys ein und verwandelte sie über Nacht von einer Underground-Band in waschechte Stadion-Rockstars. Kings of Leon gleich mit Sex on Fire. 7:15 ist es.
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0: Happy Now, Lick Lee an diesem Dienstagabend.
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0: So, ich habe noch ein bisschen hochgeschraubt, meine Schrittzahl für den heutigen Tag. Ich habe es jetzt auf 3.122 Schritte geschafft, bin ziemlich stolz darauf. Wenn ich dann aber sehe, was man eigentlich erreichen sollte, dann ist es tatsächlich sehr ernüchternd. 10.000 Schritte am Tag sollen es eigentlich sein, das ist die magische Zahl. Aber stimmt es überhaupt? Und vor allem, woher kommt diese Zahl? Kollege Felix bei mir, grüß dich, servus.
3: Hello.
0: Muss ich mir so einen Schreibtischlaufband zulegen, damit ich jeden Tag auf diese Schrittzahl komme, oder was muss ich machen?
3: Ich kann dich beruhigen, die 10.000 Schritte sind absoluter Bullshit. Jetzt nicht falsch verstehen, Bewegung ist immer gut, aber dieser Anspruch, jeder muss 10.000 Schritte pro Tag machen, sonst lebt man ungesund, das ist absoluter Mythos.
0: Ja, aber hat sich das jemand ausgedacht, oder warum hält sich das so hartnäckig, diese Zahl?
3: Der Ursprung ist tatsächlich ein Marketing-Gag. Wir drehen die Zeit mal ein bisschen zurück, genauer gesagt 1964 zu den Olympischen Spielen in Tokio. Und genau damals hat ein japanischer Elektronikhersteller den ersten Schrittzähler auf den Markt gebracht. Mit einem recht einfachen Namen: 10.000 Schritte. Mhm. Und seitdem hält sich diese Zahl einfach.
0: Ja, und das ist sehr, sehr hartnäckig, muss man auch dazu sagen. Warum hat die Wissenschaft damit nicht mal aufgeräumt zwischendurch?
3: Entsprechende Versuche hat es schon gegeben, aber wir können das Ganze auch mal selber durchspielen mit einer Studie quasi. Welche Schrittanzahl ist gesund? Ganz oft wird als Ergebnis und Vergleichswert der Gewichtsverlust hergenommen, also wie viel man abnimmt. Und Spoiler, natürlich nimmt man bei 10.000 Schritten mehr ab als bei 3.000. Heißt auch, die Medien greifen

0: Schaffen, weil wir so viel sitzen wie noch nie. Eine Studie der deutschen Krankenkassen hat herausgefunden, dass die Deutschen an Werktagen durchschnittlich 10 Stunden pro Tag sitzen. Und das sollten wir vielleicht etwas ausgleichen.
1: Deswegen stehe ich hier auch. Felix, danke dir für die Infos. Also lasst euch von eurem Schrittzähler im Handy nicht kirre machen. Diese 10.000 Schritte sind absolutes kein Muss, sondern höchstens ein Ziel zur Motivation. Noch mehr zum Thema Laufen übrigens und zu unserer aktuellen Themenwoche findet ihr bei uns im Netz, wenn euch reinklickt. egofm.de.
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0: New Model Army an diesem Dienstagabend bei Ego FM. Und ich würde sagen, wir lauschen mal wieder rein in die Kollmannische Plattenkiste.
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0: Ihr habt es schon mitbekommen, wir haben ja gerade hier mit Felix auch schon drüber gesprochen. Wir sind gerade in unserer Laufwoche bei Ego FM und hier bei mir in der Kollmannischen Plattenkiste serviere ich euch deswegen jeden Abend den perfekten Takt für eure Trainingseinheit, könnte man sagen. Laufen ist ja bekanntlich eine Kopfsache, das haben wir heute auch schon mal hier in der Sendung gehört. Und mit dem richtigen Sound im Ohr, habe ich mir sagen lassen, läuft es sich direkt viel einfacher und viel leichter. Das heißt, wir brauchen quasi einfach nur einen Rhythmus, der uns so ein bisschen pusht und den Puls nach oben bringt und dann ist alles in Ordnung. Diese Jungs hier, die liefern mit diesem Titel, würde ich mal sagen, den perfekten elektronischen Drill-Instructor für euer persönliches Workout an diesem Dienstagabend. Zeit, die Pace zu erhöhen. Ich habe keine Ahnung, was das heißt. Ich tue einfach nur so. Aber dafür weiß ich, von wem dieser Titel hier kommt. Aus meiner privaten Plattenkiste. Hier sind Daft Punk für diesen Dienstagabend mit Harder, Better, Faster, Stronger.

0: Soderle, das soll es gewesen sein von mir für diesen Dienstagabend. Hier ab 20 Uhr legen gleich die Kolleginnen und Kollegen der jungen Talente los. Wir hören uns morgen Nachmittag wieder, 16 bis 20 Uhr. Und hier bis um 8 habe ich noch ein bisschen Musik, die alles ändert. Zum Beispiel den hier von Nemino. Vom britischen Produzenten I Only Smoke When I Drink. 2 Jahre mittlerweile alt. Wahnsinn, wie die Zeit vergeht. Euch einen schönen Abend. Bis morgen. Macht es gut.
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1: Ich bin Florian Klaus. Auf den Straßen sind weltweit immer mehr Fahrzeuge unterwegs, trotzdem ist die Zahl der Verkehrstoten gesunken. Seit 2011 um 21%. Das berichtet die Weltgesundheitsorganisation. Christiane Ulrich, wie geht das?
2: Die Zahl der Unfälle ist deutlich zurückgegangen, unter anderem wegen Tempolimits und Sicherheitsstandards für Fahrzeuge. Ein Phänomen der Neuzeit verändert die Statistik allerdings. Der Boom von Lieferservices für Essen und alles Mögliche. Der hat die Zahl der Motorräder innerhalb von rund 15 Jahren weltweit verdreifacht. Und Unfälle mit Todesfolge und Verletzungen damit, die machen inzwischen fast ein Drittel aller Unfälle aus.
1: Rassistische Gewalt bleibt in Deutschland auf einem alarmierend hohen Niveau. Zu diesem Ergebnis kommt der Dachverband VBRG der jeweiligen Beratungsstellen. 2025 wurden über 3.100 rechtsrassistisch und antisemitisch motivierte Angriffe registriert. Mit über 1.700 dokumentierten Taten war Rassismus das häufigste Motiv. Der Verband beklagt, dass Bedrohungen und Angriffe für viele Betroffene mittlerweile zum Alltag gehören. Wer gut ausgebildet ist, bildet sich auch öfter weiter. Das zeigt eine aktuelle IFO-Umfrage. Unter Höherqualifizierten lernen rund 2/3 regelmäßig dazu. Bei geringer qualifizierten Beschäftigten ist es dagegen nicht einmal jeder Zweite. Dabei zahlt sich Weiterbildung aus. Nach 6 Jahren verdienen die Fortbildungen besucht haben, im Schnitt fast 9% mehr. Außerdem haben sie bessere Karrierechancen. Die Kunstbiennale in Venedig zählt zu den wichtigsten internationalen Ausstellungen zeitgenössischer Kunst. Zum ersten Mal seit dem Angriff auf die Ukraine nimmt auch Russland wieder teil. Deshalb stoppt die EU jetzt ihre Förderung von 2 Millionen Euro. Die Begründung: Kulturvorhaben, die mit europäischen Steuergeldern finanziert werden, sollten demokratische Werte wahren. Werte, die im heutigen Russland nicht geachtet werden.
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3: Hey Leute, willkommen bei den jungen Talenten aus Augsburg. Ich bin MC Miller und ich nehme euch heute ein bisschen durch unsere Beiträge mit. Wir reisen zusammen nach Frankreich. Wir schauen uns mal an, was ein Gut-Festival zu bieten hat. Und wir haben eine Augsburger Band für euch interviewt. Seid gespannt. Bevor wir aber loslegen, hören wir jetzt erstmal I Have Been to the Mountain von Kevin.

0: Hier die jungen Talente aus Augsburg. Ich durfte letzte Woche bei einem richtig, richtig coolen Projekt mitmachen und dafür sind wir in die kleine Stadt nach Bursch gereist. Wir waren rund 30 Jugendliche aus der Ukraine, Frankreich und Deutschland, die alle zusammen eine Woche lang auf einem internationalen Austausch zwischen den Partnerstädten uns zusammen getroffen haben. Was wir in dieser Woche erlebt haben und warum so ein Austausch wirklich was richtig Tolles ist, was ich euch nur empfehlen kann, hört ihr jetzt von Sienna, Sophia, Johannes und Chris.
1: Live aus Bursch. Wir sind die Jugendlichen aus Augsburg, die die anderen Jugendlichen in Bursch besucht haben, zusammen mit den Jugendlichen aus Pervomaisk, Ukraine. Der Austausch dient natürlich, sich einfach auszutauschen, um mal zu sehen, wie es bei den anderen aussieht. Wir haben es im Kulturellen mit Musik, Spiele und Tanzen gesehen, aber auch einfach im menschlichen Zusammenleben, Lachen und die Hitzewelle zusammenleiden. Bei über 37 Grad gefühlt im Schatten, also es waren locker mehr als 37 Grad, hatten wir unseren Hot Girl bzw. Hot Boy Summer ziemlich früh. Man sagt ja immer, geteiltes Leid ist halbes Leid. Deswegen haben wir auch zusammen gelitten, aber wir hatten auch zusammen beste Zeit, die wir haben konnten.
2: Unser Programm hier war voll vielfältig. Wir haben dreimal am Tag zusammen gegessen. Zwischendurch gab es Gemeinschaftsspiele oder auch Projekte, die wir gemacht haben. Zum Beispiel haben wir gegenseitig Plakate gemacht über unsere Kulturen und die dann auch ergänzt. Oder wir haben auch ein Musikvideo zusammen gedreht. Dabei ging es halt vor allem um Teamarbeit und auch Austausch zwischeneinander. Und obwohl wir ein paar Sprachbarrieren hatten, weil nicht alle Englisch konnten, hat es dann am Ende doch ganz gut funktioniert. Sei es durch irgendwelche Gesichtsausdrücke oder irgendwelche internationalen Memes, die dann alle doch kannten. Oder auch einfach Gestiken mit Händen und Füßen. Wir hatten ganz viel Spaß und wir haben uns gegenseitig ganz gut verstanden.
3: Von der Fußball-Weltmeisterschaft. Egal aus welchem Land wir kommen, beim Fußball haben alle mitgefiebert. Die Stimmung war großartig und es hat gezeigt, wie Sport Menschen verbinden kann, auch wenn Frankreich leider verloren hat. Wir waren auch in einer Kunstgalerie und durften eine eigene kleine Skulptur aus Stoff machen, was wir als Erinnerung von der Fahrt mitnehmen.
4: Genau die ganzen Erfahrungen und Erlebnisse gemeinsam haben uns noch mehr verbunden und wir haben uns noch besser kennengelernt. Es hat extrem viel Spaß gemacht, mit den Franzosen und auch den Ukrainern in Frankreich bzw. in Bursch Zeit zu verbringen. Wir haben beispielsweise, wie auch schon erwähnt wurde, waren wir beim Fußballspiel, haben mitgefiebert, dass Frankreich gewinnt. Wir waren in Museen, wir haben die Stadt unsicher gemacht und haben viele Bars besucht. Und es war einfach eine wunderschöne Zeit und vor allem für mich war es auch wichtig, dass man, obwohl man sich nicht so gut kannte, auch immer besser kennenlernen konnte und vor allem diese Sprachbarriere durch Spiele und durch anderes Kennenlernen und Projekte überwinden konnte. Und ich habe viele neue Freunde gefunden und konnte auch zudem meine Sprache, Englisch, Französisch, konnte ich dadurch auch verbessern und neue Wörter lernen.
1: Kultur muss nicht spalten, sie verbindet uns auch.
0: Von jetzt hört ihr noch ein paar persönliche Eindrücke von den Jugendlichen aus Frankreich selber.
5: Прогулянка, радість, їжа.
6: Heiß, cool und interessant.
7: Нічні посиденьки, екскурсія, Франція.
8: Memorable, rare and nostalgic.
9: Amusant, enrichissant et tranquille.
10: Heiß, Freunde und Kommunikation.
11: Fascinant, jovial, cool.
12: Authentic, curious and community.
0: Also ihr hört, es war echt eine super, super coole Erfahrung, auch wenn es ultra heiß war. Aber wir haben es alle geliebt und ich glaube, es wird ein unvergessliches Erlebnis sein.

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0: bin MC von den jungen Talenten. Also ich persönlich bin wirklich total verfressen. Ich liebe, liebe, liebe Essen. Und für mich gäbe es, glaube ich, kein schöneres Date, als gemeinsam auf so ein Food Festival zu gehen. Und genau das haben unsere zwei Reporterinnen, die Julias, für euch gemacht. Und da hören wir doch jetzt gleich mal rein, wie denn so das Food Festival in Augsburg war.
1: Gemeinsam mit der Julia waren wir auf dem Streetfood Festival in Augsburg.
2: Wir waren beim Plärrer, wo es das Streetfood Festival gab. Dort waren Spezialitäten aus 5 Kontinenten mit über 40 Ständen. Dort gab es gute Laune, Musik und natürlich gutes Essen.
1: Und zudem haben wir auch noch ein paar Leute ein paar Fragen gestellt.
3: Okay, einmal, wart ihr schon mal auf so ein Food Festival?
4: Nee, tatsächlich nicht, das ist unser erstes Mal.
3: Und was würdet ihr so gern hier heute essen?
4: Also, wir stehen jetzt gerade beim Corn Dog hier an, also schon Corn Dog und ich glaube auch diesen Sushi Burger da drüben vielleicht.
5: Wir sind jetzt gerade hergekommen.
3: Wir sehen vom ersten Eindruck.
5: Wir fangen jetzt gerade den Sushi Stand eigentlich an. Ja. Also vorbeigelaufen, sind ganz cool.
6: Also, ich finde auch diesen Sushi Burger gut und so Matcha.
7: Warst du schon mal auf so einem Food Festival?
6: Ja, einmal war ich schon in Magdeburg.
8: Ja, doch.
3: Waren Sie jetzt schon hier in Augsburg auf einem?
8: Ja, Sommernächte, ich weiß nicht, ob man das als Streetfood Festival zählen darf oder eben die Machtrasenfestival, das Tollwood in München.
6: Und wie ist die Stimmung hier?
3: Es sind relativ wenig Leute da, aber ja, sonst ganz gut. Würdet ihr nächstes Jahr nochmal hierher kommen?
4: Ja, bestimmt.
2: Das war richtig cool dort. Da will ich auf jeden Fall nächstes Mal wieder hin.
0: Food Festivals sind echt was richtig, richtig Cooles. Ich war zum Beispiel erst letztens auf einem in Berlin, dem Karneval der Kulturen. Vielleicht kennt ihr das ja auch. Und wirklich, es hat überall so unfassbar toll gerochen. Deswegen, ich kann es wirklich nur empfehlen. Und bevor wir jetzt aber alle Hunger bekommen, spielen wir jetzt erstmal Skinny.

0: Das war I'm a Believer von The Monkees. Ihr hört die jungen Talente aus Augsburg und jetzt eine neue Band aus Augsburg.
1: Hey, wir sind Last Exit Brooklyn.
2: Und jetzt kommt unsere letzte Single Get On Time.

0: Wow, also das war wirklich ein richtig krasser Song. Ich weiß nicht, wie es euch geht, aber ich bin auf jeden Fall aufgewacht. Das war die Band Last Exit Brooklyn aus Augsburg. Und wir hören jetzt mal rein, wie denn die Band zum Beispiel auf ihren Namen gekommen ist. Unsere Reporterin Julia und Julia stellen euch die drei Brüder jetzt mal genauer vor.
1: Hallo, wir sind ja beide Julia. Wir würden euch gerne ein paar Fragen stellen.
2: Wie seid ihr denn eigentlich drauf gekommen, eine Band zu gründen?
3: Also ich bin Jonas, ich singe und spiele Gitarre.
4: Ich bin der Valentin, ich bin der Bassist natürlich.
5: Und ich bin Maximilian, ich spiele Schlagzeug.
3: Und wir zu dritt sind die Band Last Exit Brooklyn. Und wie sind wir dazu gekommen, überhaupt eine Band zu gründen? Das war eine relativ spontane Entscheidung, glaube ich eher. Wir saßen so zu dritt im Sommer rum und dann hatten wir Lust, ey, es wäre voll cool, Instrumente zu spielen, Musik zu machen. Und dann haben wir erst daraus entschlossen, Instrumente zu lernen. Das haben wir relativ spät gemacht. Und darauf aufbauend haben wir dann die Last Exit Brooklyn gegründet.
2: Sehr cool. Und wie kamt ihr dann auf den Namen?
4: Das mit dem Namen ist eine ganz lustige Story, weil Last Exit Brooklyn hat uns gesagt, okay, wir gründen eine Band und unser Ziel wird es irgendwann mal sein, dann vielleicht mal eine Show irgendwie in den USA in Brooklyn zu gehen, mal einfach eine größere Show irgendwie um die Welt zu reisen und dabei halt ein cooles Konzert zu spielen. Deswegen auch die Last Exit Brooklyn.
1: Dann, ihr drei seid ja Brüder und streitet ihr euch nicht bei den Proben so manchmal?
3: Klar, das gehört, glaube ich, ein bisschen dazu. Betrachtet uns selber weniger so ein bisschen als Brüder. Es kommt einem eher vor, wie mit richtig guten Freunden Musik machen, aber klar, streiten gehört dazu. Allein auf dem Weg hierher gab es natürlich den einen oder anderen Zoff, das gehört dazu. Ich glaube, das ist ein bisschen die Energy von der Last Exit Brooklyn.
2: Und wie habt ihr es geschafft, auf so großen Festivals zu spielen wie das Modular?
5: Wir haben uns bei Popkultur Schwaben, da gibt es so eine Förderung für Artists aus der Region und die haben uns da eigentlich beworben und so sind wir an diesem Platz überhaupt gekommen.
1: Ihr habt ja auf den Sommernächten gespielt und wie war eure Erfahrung dort so?
4: Natürlich wahnsinnig, weil die Sommernächte ist ein großes Ereignis für Augsburg und da als kleiner Artist, wie wir sind bisher noch, zu spielen, war für uns auf jeden Fall eine große Ehre und auch die Leute sind da super nett und es war einfach cool, eine kleine Location zu haben, direkt vor Ort einfach im lokalen Augsburg da als Augsburger Band aufzutreten.
1: Und in der nächsten Zeit werdet ihr noch viele Auftritte haben, seid ihr schon aufgeregt?
3: Nervös vor unseren Auftritten sind wir allemal, würde ich sagen. Und so rutscht die ein oder andere Probe mal so unter den Tisch. Deswegen ist es oft, dass wir auf der Bühne stehen und sagen, jetzt sind wir wieder voll dabei, schauen wir, was wir auf die Beine kriegen. Und das macht auch immer sehr Spaß. Und klar, stehen noch ein paar Auftritte an. Allein diesen Sommer ist schon ordentlich was geplant. Wir geben unser Bestes und haben richtig Bock drauf.
2: Habt ihr irgendein Ritual, was ihr vor einem Auftritt macht, um ein bisschen Lampenfieber zu beruhigen oder so?
4: Häufig ist bei uns einfach nur, dass wir uns einfach ein bisschen auslaufen und ein bisschen springen, uns ein bisschen aufwärmen. Klingt banal, aber tut meist immer sehr gut, auf der Bühne ein bisschen warm zu sein und ein bisschen sich locker zu lockern. Und natürlich auch davor ganz viel essen. Das macht einen lockerer.
1: Wie würdet ihr eure Musik in drei Wörtern beschreiben?
3: Die einzige ihrer Art.
5: Lässig.
6: Und energiegeladen.
2: Vielen Dank, dass ihr gekommen seid. Wir wünschen euch sehr viel Glück.
3: Dann an der Stelle großes Dankeschön, dass wir bei euch sein durften. Das war mega cool, sehr coole Erfahrung, sehr starke Fragen. Großes Dankeschön. Und ansonsten, wenn ihr Bock habt, Last Exit Brooklyn, wir bringen diesen Sommer sehr viele neue Songs raus. Wir sind da ein bisschen auf Social Media aktiv. Folgt gerne rein, Instagram, TikTok, könnt ihr aussuchen. Und der größte Support natürlich Spotify. Dankeschön.
0: Also der Name ist auf jeden Fall echt richtig cool und ich liebe die Bedeutung. Und mit dem Essen kann ich ja wiederum nur zustimmen. Leute, esst immer was. Vor Schulaufgaben, vor Auftritten. Leben ist dann besser. Vertraut. Das war die Band Last Exit Brooklyn aus Augsburg. Supportet die Jungs, hört gerne nochmal rein. Und wir hören jetzt Düsseldorf von Telemann.

Hey Leute, das war's auch schon mit unserer Sendung. Ihr habt Bock auf Radio? Dann meldet euch gerne unter unserer E-Mail jungetalente@egofm.de oder DMt uns gerne einfach auf Insta. Wenn ihr Bock habt, schreibt uns. Wir freuen uns auf euch. Und noch einen ganz, ganz schönen Abend. Wünschen euch die jungen Talente aus Augsburg. Ich bin MC und ich hoffe, wir hören uns bald wieder.

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1: Ich bin Florian Klaus. Wer 14 oder jünger ist, darf in Frankreich ab September keine Social-Media-Konten mehr anlegen. Alte Accounts von gleichaltrigen Kindern werden ab Januar 2027 gesperrt. Darauf hat sich das französische Parlament geeinigt. Frankreich ist damit das erste EU-Land mit einer Social-Media-Sperre für Kinder und Jugendliche. Ausnahmen soll es für Bildungsplattformen oder Seiten wie Wikipedia geben. Immer mehr Kinder und Jugendliche in Deutschland werden Opfer von sexueller Gewalt. Mehr als 18.000 Fälle hat die Polizei im vergangenen Jahr erfasst. Das geht aus dem aktuellen Lagebild hervor. Claudia Wächter mit den Einzelheiten des Berichts.
2: Vor allem im digitalen Raum werden Kinder immer häufiger zu Opfern. Dort suchen Täter gezielt sexuelle Kontakte zu Minderjährigen, nutzen auch neue Methoden mithilfe künstlicher Intelligenz. Bundesinnenminister Dobrindt, der spricht von einem dramatischen Anstieg der Fälle im Netz und fordert, wir müssen unsere Kinder dort besser schützen. Und er betont, die Statistik zählt nur die bekannten Fälle. Die Dunkelziffer sei weitaus höher.
1: In gut 5 Wochen startet in Köln die Gamescom, also die weltgrößte Messe für Computer- und Videospiele. Und in diesem Jahr ist sie erstmals ausgebucht. Das haben die Veranstalter mitgeteilt. Im vergangenen Jahr kamen rund 357.000 Besucherinnen und Besucher. Den Rekord von 373.000 Besuchern aus dem Jahr 2019 will man aber bewusst nicht knacken. Die Hallen werden sonst einfach zu voll, so der Veranstalter. Für die deutsche Hoffnung weist das Vorzeitige aus auf der 16. Etappe. Radprofi Florian Lipowitz ist bei der Tour de France im Einzelzeitfahren in einer Kurve gestürzt und muss deshalb verletzt aufgeben. Letztes Jahr wurde der 25-Jährige Dritter in der Gesamtwertung. Die führt dieses Jahr der Slowene und vierfacher Tour-Gesamtsieger Tadej Pogacar an. Beim Stoßaus von Florian Lipowitz gewann Olympiasieger und Weltmeister Remco Evenepoel.
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1: Ich bin Yves Simon. Als erstes Land bei uns in der EU hat jetzt Frankreich ein Social-Media-Verbot für Kinder unter 15 beschlossen. Der französische Senat hat am Abend mit breiter Mehrheit für den entsprechenden Gesetzesvorschlag gestimmt und auch vom Parlament hat es schon das Go gegeben. Auf Wunsch von Präsident Macron gilt direkt nach den Sommerferien, 14-Jährige oder auch Jüngere können keine neuen Accounts mehr anlegen und für bestehende Konten gilt, gleichaltrige Kids werden dann ab Januar 2027 gesperrt. Wer eine klimafreundlichere Heizung einbauen lässt, der kann ab heute wieder Zuschüsse bei der staatlichen Förderbank KfW beantragen. Allerdings gibt es jetzt weniger Geld. Claudia Wächter mit den Details.
2: Die Bundesregierung will sparen und staffelt nun die Zuschüsse. Wer wenig verdient, der bekommt mehr Unterstützung. Relevant für die Förderung ist auch, ob Minderjährige im Haushalt leben. Der maximale Förderbetrag, der liegt nun bei 28.000 Euro und soll nach und nach weiter sinken. Wer aber schon eine Förderzusage hat oder einen Antrag gestellt hat zu alten, besseren Bedingungen, der muss sich keine Sorgen machen.
1: Weltweit sterben immer weniger Menschen im Straßenverkehr. Das zeigt ein neuer WHO-Bericht. Von 2011 bis 2025 ist die Zahl der Verkehrstoten um 21% runtergegangen. Letztes Jahr sind gut 1,16 Millionen Menschen bei Unfällen ums Leben gekommen. Mehr als die Hälfte davon waren Fußgänger, Radfahrer oder auch Motorradfahrer. Deutscher Wein könnte bald zu Desinfektionsmittel werden. Die EU-Kommission in Brüssel hat jetzt einen Antrag auf sogenannte Krisendestillation zugestimmt. Dabei wird Wein zu hochprozentigem Alkohol gebrannt, der dann ausschließlich für industrielle Zwecke genutzt werden darf. Das Weinbauministerium in Rheinland-Pfalz ist auch dafür. Ziel ist es nämlich, das Überangebot an Rot- und Roséweinen, das es momentan offenbar gibt, aus Rheinhessen und Württemberg vor allem abzubauen.
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1: Ich bin Yves Simon. Instagram, TikTok und Snapchat. Für Kinder und Jugendliche unter 15 sind diese sozialen Netzwerke nach den Sommerferien tabu. Zumindest, wenn sie aus Frankreich sind. Denn die Nationalversammlung in Paris hat am Abend dem Verbot zugestimmt. Damit ist Frankreich das erste Land in der EU, das einen solchen Schritt geht. Auch in Deutschland wird ein Social-Media-Verbot für Kinder und Jugendliche ja seit längerem schon diskutiert. Kein Alkohol auf Bahnsteigen und in Bahnhofshallen. Die Deutsche Bahn plant einen radikalen Schritt mit der Hoffnung auf mehr Sicherheit. Es soll in Zukunft an den bundesweit 5400 Bahnhöfen verboten sein, Bier, Wein, Schnaps und auch anderen Alkohol zu trinken. Alexander Poitz, der stellvertretende Bundesvorsitzende der Gewerkschaft der Polizei, findet, auch konsequenterweise im Bordrestaurant muss dann Bier und Wein verboten werden, wie er im ZDF gesagt hat.
2: Es bringt nichts, quasi auf dem Bahnhof das Verbot auszusprechen, aber in den Zügen weiter konsumieren zu dürfen. Das muss konsequent umgesetzt werden. Und natürlich muss auch die Deutsche Bahn jetzt ihr Hausrecht durchsetzen mit der DB-Sicherheit und muss das Verbot auch kontrollieren.
1: Die Polizei jedenfalls hat demnach nicht das nötige Personal für die Kontrollen. Sie sind die perfekte Abkühlung für viele bei extremer Hitze. Die Schwimmbäder bei uns. Doch wer diesen Sommer ins kühle Nass bringen will, muss tiefer in die Tasche greifen. Denn der Eintrittspreis in den meisten Bädern ist gestiegen im Juni laut Statistischem Bundesamt um ganze 3,6%. Jürgen Klopp ist nach der Fußball-Weltmeisterschaft wieder in Deutschland und heute Vormittag in Frankfurt gelandet. Da stehen jetzt die letzten Verhandlungen mit dem DFB an. Geplant ist ein Vertrag bis zur WM 2030. Ab September soll Klopp die Nationalmannschaft dann auch direkt übernehmen, sie durch die Nations League und dann auch zur EM 2028 führen.
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1: Ich bin Yves Simon. In Frankreich müssen sich Kinder und Jugendliche unter 15 nach den Sommerferien von sozialen Netzwerken wie Instagram und TikTok verabschieden. Die Nationalversammlung in Paris hat dem Social-Media-Verbot am Abend zugestimmt. Bestehende Accounts von Kids im Alter von 14 oder jünger, die werden dann zum Jahreswechsel gesperrt. Damit ist Frankreich das erste Land in der EU, das Social Media für einige Altersgruppen komplett verbietet. In gut einer Woche soll die CDU-CSU-Bundestagsfraktion nach dem Rücktritt von Jens Spahn einen neuen Vorsitzenden wählen. Aber zu den möglichen Kandidaten gibt es bisher nur Spekulationen. CDU-Chef Merz und CSU-Chef Söder wollen der Fraktion zeitnah einen Vorschlag unterbreiten, wie es heißt. Aus Berlin berichtet für uns Ursula Winkler.
2: Die beiden Verantwortlichen für den Personalvorschlag lassen sich nicht in die Karten schauen. Sie wollen sich erst intern austauschen und dann einen gemeinsamen Vorschlag machen. Auch Innenminister Dobrindt, der als möglicher Kandidat für den Posten gehandelt wird, hält sich bedeckt. Er wolle zu Personalspekulationen keinen Beitrag leisten.
1: In den USA beziffert Verteidigungsminister Hexeth die Kosten des Krieges gegen den Iran inzwischen auf sage und schreibe 37,5 Milliarden Dollar. In der Summe enthalten sind neben den bisherigen Ausgaben auch die zu erwartenden Kosten noch bis Ende September. Da sind zum Beispiel auch Sollzahlungen drin oder auch Wartungskosten. Aber statt für ein Ende des Krieges zu werben, hat Hexeth das Parlament dazu aufgerufen, einen zusätzlichen Verteidigungsetat von 67 Milliarden Dollar locker zu machen. Überschüssiger deutscher Wein könnte in Desinfektionsmittel umgewandelt werden. Die EU-Kommission hat einer sogenannten Krisendestillation zugestimmt. Bei der wird Wein zu hochprozentigem Alkohol für industrielle Zwecke gebrannt. Das Weinbauministerium in Rheinland-Pfalz will so überschüssigen Rot- und Roséwein loswerden, ohne ihn entsorgen zu müssen.
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mitmachen und sie sagen, ja, nee, lass mal, das ist jetzt vielleicht auch ein bisschen übergriffig. Wir sind ja schon sehr viel länger tot als du und du bist jetzt irgendwie neu in dem Business. Du kannst ja nochmal inkarnieren, falls du Lust hast. Und ich sage, geil, inkarnieren klingt super. Ich hätte gerne zweimal Tutanchamun und danach einmal Cäsar, falls das klar geht. Und sie sagen zu mir, ja, Cäsar ist jetzt vielleicht auch ein bisschen übertrieben, aber falls du Lust hast, kannst du ja nochmal...

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1: Ich bin Yves Simon. Frankreich führt als erstes EU-Land ein Social-Media-Verbot für Kinder und Jugendliche unter 15 Jahren ein. Ein entsprechendes Gesetz jedenfalls soll nach den Sommerferien greifen. Das Parlament in Paris hat es mit großer Mehrheit verabschiedet. Michael Evers berichtet für uns aus Paris.
2: Aber wie soll die Umsetzung funktionieren? Frankreich will, dass die großen Social-Media-Plattformen für die Alterskontrolle mehrere technische Möglichkeiten anbieten. Kritiker aber bezweifeln, dass Frankreich solche Einschränkungen im Alleingang durchsetzen kann. Die Zuständigkeit dafür liegt nämlich bei der EU. Und Brüssel prüft bereits, wer eine entsprechende Regelung ausgestaltet werden kann und hält von dem französischen Vorpreschen nicht viel.
1: In allen ostdeutschen Bundesländern liegt ja die AfD in Umfragen vorn. Der sächsische Ministerpräsident Kretschmer fordert deswegen jetzt mit Blick auf die Mehrheitsverhältnisse mehr Gesprächsbedarf zwischen den Parteien, auch mit der AfD. Im Interview mit dem Handelsblatt betont er, dass aus seiner Sicht mit jedem gesprochen werden muss, der reden will. Bundeskanzler und CDU-Chef Merz hält aber dagegen. Er schließt eine Zusammenarbeit mit AfD und Linken auch weiterhin aus. In Spanien soll Rauchen in Zukunft auch in öffentlichen Außenbereichen verboten werden. Ein Gesetz der Regierung sieht Einschränkungen unter anderem in Parks, auf Restaurantterrassen und auch an Stränden vor. Und das würde das bisherige Verbot in Innenräumen dann ausweiten. Das Parlament muss dem Vorhaben jetzt noch zustimmen. Die Regierung hat dort keine Mehrheit. Wenn das Gesetz so kommt, dann dürfte auch zum Beispiel auf Mallorca am Strand nicht mehr geraucht werden. Etwas Ermutigendes aus dem Amazonasgebiet in Brasilien, denn dort sind im letzten Jahr so wenig Waldflächen verbrannt wie seit 40 Jahren nicht mehr. Laut der brasilianischen Initiative Map Biomass waren 3,1 Millionen Hektar betroffen, das ist eine ganze Menge.